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2: 10 vor 6.
3: Tankrabatt. Diesel ist billiger, Benzin nicht. Schwimmen für Frauen in Salurm, Zustimmung und Protest. Und es wird strahlend schön. Ich bin Gunde Bichler. Guten Morgen.
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3: Autofahrer können vorübergehend aufatmen. Das Tanken wird billiger, und zwar für jene, die ein Dieselauto fahren. Die Regierung in Rom hat eine Steuersenkung beschlossen, allerdings nur für Diesel und nicht für Benzin. Sie macht 17 Cent pro Liter aus, ist schon seit Mitternacht in Kraft. Der Tankrabatt läuft bis zum 6. August. 2 Tage vorher wird der Ministerrat über eine eventuelle Verlängerung beraten. Am Abend war das Schwimmbad von Salurm zum ersten Mal nur für Frauen offen, und zwar nach den normalen Öffnungszeiten. Der Verein Armonia hat das Schwimmbad gemietet und will es allen Frauen, auch Musliminnen, möglich machen, ungestört zu schwimmen. Rund 20 Frauen sind zum ersten Schwimmabend gekommen. Die Aktion hat schon im Vorfeld für Polemik gesorgt. Die Lega hat noch einmal gegen die Aktion protestiert und gesagt, sie sei ein Wahnsinn. Trennung führe nicht zur Integration. Die Meinungen über ein Denkmal für den ehemaligen Landeshauptmann Silvius Maniago sind geteilt. Er gilt als Vater der Südtirol-Autonomie. Maniago soll jetzt mit einem Denkmal auf dem Landtagsplatz geehrt werden. Viele Parteien sind dafür, auch Vertreter der Opposition. Andere wiederum sehen das Vorhaben kritisch. Der Heimatbund ist dagegen und sagt, Maniago war eine kontroverse Persönlichkeit. Der Heimatbund erkenne zwar das Lebenswerk von Maniago an, aber nur als Zwischenlösung auf dem Weg in die Freiheit. Seit einer Stunde ist die Ausfahrt der Mebo in Bozen Süd gesperrt, weil gearbeitet wird. Die Straße wird neu asphaltiert. Deshalb gibt es kein Durchkommen, und zwar bis 18 Uhr. Es gibt eine Umleitung, und auch die Einfahrt Lahner Burgstall in Richtung Bozen ist wegen Arbeiten bis mittags geschlossen. Hoher Besuch wird heute im Weißen Haus in Washington erwartet. Präsident Trump trifft sich mit dem israelischen Regierungschef Netanyahu und mit dem ukrainischen Präsidenten Zelensky. Die Beziehung zwischen Netanyahu und Trump hat sich in letzter Zeit wegen unterschiedlicher Vorstellungen im Iran-Krieg deutlich abgekühlt. Das Verhältnis von Trump zur Ukraine hat sich dagegen verbessert. Er unterstützt auch verschärfte Sanktionen gegen Russland.
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3: Das wird heute ein schöner und sonniger Hochsommertag. Keine Wolke ist zu sehen am Himmel über Südtirol, und das wird auch so bleiben. Am Nachmittag bilden sich über den Bergen ein paar harmlose Quellwolken. Mit den Temperaturen geht es weit nach oben. 30 bis 35 Grad werden es. Jetzt in der Früh ist es noch etwas kühler. In Bozen hat es 20 Grad, in Meran 16, in Brixen 15, in Bruneck 10 und in Schlanders 18 Grad. Auch morgen Mittwoch geht es weiter mit viel Sonnenschein und ein paar Wolken gegen Abend.
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1: 6:30 Uhr, Punkt 6:30. Einen wunderschönen guten Morgen heute am Dienstag. Wir schreiben den 28. Juli. Ich bin Lisa Pepperger.
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2: Guten Morgen, ich bin Gunde Bichler. Am Abend war das Schwimmbad von Salurn zum ersten Mal nur für Frauen offen und 20 Frauen sind zum Schwimmen gekommen, auch Musliminnen. Die Proteste rund um diese eigenen Öffnungszeiten für Frauen reißen allerdings nicht ab. Die Lega hat noch einmal dagegen protestiert. Nicht alle sind für ein Denkmal für Silvius Magnago. Er gilt als Vater der Südtirol-Autonomie und soll jetzt ein Denkmal bekommen am Platz vor dem Landtag in Bozen. Dagegen regt sich Widerstand. Der Heimatbund etwa sieht Magnago als kontroverse Persönlichkeit. Diesel ist ab sofort billiger. Die Regierung hat einen Tankrabatt von 17 Cent pro Liter beschlossen. Er ist seit Mitternacht in Kraft. Allerdings haben noch nicht alle Tankstellen darauf reagiert. Für Benzin gibt es allerdings keinen Rabatt. Der Rabatt gilt vorerst bis zum 6. August, könnte aber verlängert werden. Gleich zwei Spitzenpolitiker sind heute in den USA zu Gast. Israels Ministerpräsident Netanyahu und der ukrainische Präsident Zelensky. Das Verhältnis von US-Präsident Trump zu Netanyahu hat sich merklich abgekühlt, weil es unterschiedliche Vorstellungen zum Iran-Krieg gibt. In Frankreich gibt es erste Erfolge, was die Waldbrände angeht. Ein kleinerer Brand bei Bordeaux ist mittlerweile unter Kontrolle. Der weitaus größere zweite Brand allerdings noch nicht. Die neuerliche Hitzewelle erschwert zusehends die Löscharbeiten.
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1: Viel Sonne bringt der heutige Dienstag. Hoher Luftdruck und sehr warme Luftmassen bestimmen das Wetter in Südtirol. Im ganzen Land scheint heute die Sonne, der Himmel, der ist oft ungetrübt. Am Nachmittag bilden sich dann über den Bergen höchstens ein paar flache Quellwolken. Es wird heiß mit Höchstwerten von 30 Grad in Sterzing und bis zu 35 Grad in Bozen. Aufgestanden aktuell bei 21 Grad in Bozen, Ambrenner 10 Grad in Bruneck 9, Brixen meldet uns 14 Grad, Sarentein 13, in Felders 7 Grad, Mühlen in Dauphers bei 9 Grad, in Meran aktuell 15, Schlanders bei 17 Grad und in St. Valentin auf der Heide wird bei 11 Grad jetzt aufgestanden. Auch der Mittwochmorgen, der verläuft sonnig, örtliche Hochnebelfelder am Morgen, die lösen sich rasch auf. In der zweiten Tageshälfte steigt dann die Gewitterneigung gebietsweise an. Der Donnerstag bringt sehr sonnige und stabile Verhältnisse, es wird heiß. Am Freitag geht es sonnig und sehr heiß weiter, gegen Abend sind dann Hitzegewitter möglich. Am Samstag ändert sich wenig, in der ersten Tageshälfte scheint verbreitet die Sonne, am Nachmittag entwickeln sich größere Quellwolken und in der Folge auch ein paar Hitzegewitter.
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1: 6:33 Uhr, freie Fahrt in den Dienstagmorgen. Ein paar Hinweise gibt es allerdings trotzdem. Auf der Schnellstraße Meber in Richtung Bozen, da ist die Einfahrt Lana-Burgstall heute bis 12 Uhr mittags wegen Asphaltierungsarbeiten gesperrt. Ebenfalls heute am Dienstag in Richtung Bozen auf der Meber ist die Ausfahrtsrampe Bozen Industriezone von 5 bis 18 Uhr wegen Asphaltierungsarbeiten gesperrt. Und in Richtung Meran auf der Schnellstraße Meber zwischen Meran Südsinig und Meran Untermais ist wegen Arbeiten nur eine Fahrspur befahrbar. Hinweis auch für den Jaufenpass zwischen Riffian und Zaltaus. Einbahnregelung und zeitweilige Sperren bis zu 15 Minuten wegen dem Ausbau der Straße. Im Gardertal zwischen Zwischenwasser und Bikolain Einbahnregelung und zeitweilige Sperren bis zu 15 Minuten wegen Arbeiten. Uldental-Provais nördlich von Provais Sperre von 7:30 Uhr bis 18 Uhr wegen Asphaltierungsarbeiten. Und zwischen Meran und Bozen bei Gargazon Einbahnregelung und zeitweilige Sperren bis zu 20 Minuten von 7 bis 19 Uhr wegen Fräs- und Asphaltierungsarbeiten. Allen unterwegs, gute und sichere Fahrt.
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0: mit Sido und Andreas Burani schon mal im Frühstücksradio abheben in den Weltall mit dem Astronaut um 6.38 Uhr. Einen schönen guten Morgen am Dienstag. Ja, die nächste Hitzewelle ist im Anmarsch, auch bei uns in Südtirol. Und trotzdem denken wir schon wieder ans Eis und an den Winter. Aktuell in der Intercable Arena von Bruneck wird nämlich schon wieder ganz fleißig gearbeitet und Eis gemacht. Nämlich für die kommende Spielzeit in der Win Today Ice Hockey League des HC Falkensteiner Bostadals. Gestern wurde ja der Spielplan der Eishockey League für die Saison 2026-27 veröffentlicht. Die neue Spielzeit für die Wölfe beginnt am Freitag, am 18. September zu Hause in der Intercable Arena von Bruneck mit einer Neuauflage der Finalspiele im April. Die Graz 99ers, amtierender Meister der Eishockey League, sind nämlich zum Auftakt zu Gast beim HC Falkensteiner Bostadal in Bruneck. Um kein Spiel der Schwarz-Gelben in Bruneck, aber auch auswärts zu verpassen, findet sich der gesamte Spielplan übrigens für die neue Saison online unter hcfalkensteiner und hcbustertal.com. Dieser kann hier dann auch in den eigenen Handykalender etwa importiert werden und dann hat man alle Spiele und Termine ganz einfach auf einen Blick. Und auf der Homepage der Win Today Ice Hockey League findet man natürlich alle gesamten Spiele der gesamten Liga. Ja, Großes steht wieder an in der nächsten Spielzeit in der Win Today Ice Hockey League.
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0: Aufstehen mit Radio Holiday und Noah Kahan. Es ist 20 Minuten vor 7. Schönen guten Morgen.
2: Okay.

0: 44. Einen schönen guten Morgen heute am Dienstag. Am gestrigen Montag, da begannen die Arbeiten zur Neugestaltung des Parkplatzes bei der Sportzone in Dietenheim bei Bruneck. Der Parkplatz, der ist für die Dauer der Arbeiten jetzt aktuell nicht nutzbar. Die Durchfahrt für die darüberliegenden Höfe ist allerdings gewährleistet. Durch die Neugestaltung wird der Parkplatz übersichtlicher, klar strukturiert, sicherer und dank neuer Bepflanzung auch grüner. Die Arbeiten, die werden in Dietenheim beim Sportplatz innerhalb Spätherbst 2026 abgeschlossen sein. Und im Holiday-Frühstücksradio bleiben wir jetzt auch in Südtirol und zwar musikalisch. Es gibt Musik aus Südtirol um 7:15. 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
2: Hallo Grästenk, liebe Hörer und Hörerinnen von Radio Holiday. Da ist der Simon von der Band The Fever Week. Viel Spaß mit Once Again auf Radio Holiday. Once.

The Fever Week besingen das Online-Dating im Holiday-Frühstücksradio. Mit Mars Kenner geht's schon wieder in Richtung Nachrichten. Einen guten Start in den Dienstag.

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2: 10 vor 7.
3: Neuer Tankrabatt. Diesel wird billiger, Benzin nicht. Schwimmen für Frauen in Salon, Zustimmung und neuer Protest. Und es wird herrlich sonnig und warm. Ich bin Gunde Bichler. Guten Morgen.
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3: Autofahrer können aufatmen, das Tanken wird etwas billiger, und zwar für jene, die ein Dieselauto fahren. Die Regierung in Rom hat eine Steuersenkung beschlossen, allerdings nur für Diesel und nicht für Benzin. Sie macht 17 Cent pro Liter aus und ist schon seit Mitternacht in Kraft. Noch nicht alle Tankstellen haben darauf reagiert. Der Tankrabatt läuft bis zum 6. August. Zwei Tage vorher wird die Regierung über eine eventuelle Verlängerung beraten. Am Abend war das Schwimmbad von Salon zum ersten Mal nur für Frauen offen, und zwar nach den normalen Öffnungszeiten. Der Verein Harmonia hat das Schwimmbad gemietet und will es allen Frauen, auch Musliminnen, möglich machen, ungestört zu schwimmen. Rund 20 Frauen sind zum ersten Schwimmabend gekommen. Die Aktion hat schon im Vorfeld für viel Polemik gesorgt, und die Lega hat noch einmal gegen die Aktion protestiert und gesagt, sie sei ein Wahnsinn. Trennung führe nicht zur Integration. Der Südtiroler Heimatbund ist gegen ein Denkmal für den ehemaligen Landeshauptmann Silvius Magnago. Er gilt als Vater der Südtirol-Autonomie. Magnago soll jetzt mit einem Denkmal auf dem Landtagsplatz in Bozen geehrt werden. Der Heimatbund sagt, Magnago war eine kontroverse Persönlichkeit. Er erkenne zwar das Lebenswerk von Magnago an, aber nur als Zwischenlösung auf dem Weg in die Freiheit. Viele Parteien sind für ein Denkmal, auch Vertreter der Opposition. Wir schauen nach Frankreich. Beim Kampf gegen die Waldbrände an der Atlantikküste gibt es erste Fortschritte. Ein kleinerer Brand ist unter Kontrolle. Das hat Präsident Macron am Abend bei einem Besuch in Bordeaux gesagt. Der größere Brand macht den Einsatzkräften allerdings weiterhin zu schaffen. Außerdem erschwert eine neue Hitzewelle die Löscharbeiten. Rachel Sommer ist in Bordeaux.
4: Schon jetzt ist das Ausmaß des Feuers westlich von Bordeaux beispiellos, und die Behörden fürchten, dass das Schlimmste noch nicht vorbei ist. Ab heute schnellen die Temperaturen wieder in die Höhe und die trockene Hitze könnte das Feuer weiter anfachen. Um zu verhindern, dass die Flammen noch weiter um sich greifen, haben die Einsatzkräfte unzählige Schneisen in den Wald gerodet. Mehr als 4000 Feuerwehrleute und Soldaten sind in der Region im Einsatz. Wann die Urlauber und die evakuierten Anwohner zurück nach Hause können, ist noch unklar.
3: Seit heute früh ist die Ausfahrt der Mebo in Bozen Süd Richtung Industriezone gesperrt, weil gearbeitet wird. Die Straße wird neu asphaltiert. Deshalb gibt es kein Durchkommen, und zwar bis 18 Uhr. Es gibt eine Umleitung. Und auch die Einfahrt Lahner Burgstall in Richtung Bozen ist wegen Arbeiten bis mittags geschlossen. Und das wird heute ein sonniger Hochsommertag. Es wird warm. Gleich hören Sie mehr zum Wetter.
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3: Die Sonne steht schon in den Startlöchern. Das wird heute ein strahlend schöner Julitag in Südtirol. Jetzt in der Früh ist es wolkenlos. Erst am Nachmittag tauchen über den Bergen ein paar harmlose Quellwolken auf. Die Sonne heizt ordentlich 31 bis 35 Grad, wenn es untertags. Der Start in den neuen Tag ist etwas frischer. Bozen meldet 22 Grad, Brixen und Meran 15, Bruneck 10 und Wolkenstein 11 Grad. Morgen Mittwoch geht es weiter mit viel Sonnenschein und hochsommerlichen Temperaturen. Gegen Abend sind einzelne Gewitter möglich.
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2: Guten Morgen aus der Landesverkehrsmeldezentrale. Wegen Asphaltierungsarbeiten gesperrt sind auf der Schnellstraße Mebo in Richtung Bozen die Einfahrt Lahner Burgstall bis heute 12 Uhr und die Ausfahrtsrampe Bozen Industriezone bis heute 18 Uhr. Bis morgen Mittwoch wird die Landesstraße Ultental-Profeis nördlich von Profeis täglich von 7.30 Uhr bis 18 Uhr wegen Asphaltierungsarbeiten gesperrt. Silke Andres wünscht einen guten Start in den Dienstag.
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13: Aufstehen am Dienstag um 7:04. Ich bin Elisabeth Berger und für uns geht's gemeinsam in einen sehr sonnigen 28. Juli. Schönen guten Morgen.

Es ist 7 Uhr am Dienstagmorgen. Einen guten Start in diesen neuen Tag. Jetzt mit den Pinguini Tattici Nucleari. Sorry, scusa, lo siento, singen sie hier bei uns auf Radio Holiday am Dienstag. Und danach wartet der Hit des Tages mit Kollegin Judith Brucker.

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1: Klanglich präsentiert sich Nico Santos auf Why Don't You Stay von seiner sonnigsten Seite. Der Track verbindet eingängige Popmelodien mit treibenden Gitarren und einem modernen Sound. Die warme Produktion kombiniert mit seinem markanten Gesang macht den Song zum perfekten Begleiter für Roadtrips, Festivals und lange Sommerabende.
2: Why Don't You Stay ist für mich ein Song, der sowas wie so ein Soundtrack ist für eine schon längst vergangene Sommernacht, wo man nicht will, dass sie aufhört, dass man Fenster runter, Dach auf, man schreit den Song raus. Man hat so ein, ich habe ein bisschen so einen nostalgischen Indie-Song im Kopf, wenn ich an diesen Song denke. Und es ist einfach, ich liebe den Song, es ist ein Freiheitsgefühl und passt perfekt zu dieser geilen Sommerzeit.
1: Eine mitreißende Pop-Hymne voller Lebensfreude, die das Gefühl von grenzenloser Freiheit direkt hörbar macht.

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3: 7:07, das war unser Radio Holiday Hit des Tages, heute am 28. Juli. Nico Santos, dem dürfen wir heute noch einige Male relauschen. Jetzt heißt es aber aufstehen mit Sarah Larsson und Down the Memory Lane.

0: Sommerstimmung im Holiday Frühstücksradio. 7.13 Uhr am Dienstag. Wir schreiben den 28. Juli. Einen guten Start in diesen neuen Tag. Ja, schon wieder ein Tag in den Sommerferien natürlich. Und den möchte man dann auch am besten nutzen. Vielleicht ja was unternehmen. Da bietet das Jugend- und Kulturzentrum UFO in Bruneck wieder einiges an Programm. Nämlich Kinderkino und am Abend auch für die Erwachsenen Open Air Kino in der UFO Arena in Bruneck. Gunther Niedermayer, Leiter des Jugend- und Kulturzentrums, der weiß mehr.
1: Und schon wieder haben wir einen Kinderfilm, und zwar Ariel, die Meerjungfrau, bei unserem Kinderkino am Dienstag, 28.07. um 17 Uhr. Hier geht es um die kleine Meerjungfrau Ariel, und sie träumt davon, endlich aufs Land gehen zu können. Und ihr Vater, der König Triton, verbietet ihr das. Aber Ariel gelingt es, zur Meerhexe Ursula zu kommen. Sie weiß aber nicht, dass Ursula auf Rache gegenüber ihrem Vater aus ist. Also ein tolles Abenteuer mit der Meerjungfrau Ariel.

0: Dankeschön.
1: Und nun allen Chor.
2: Am Abend gibt's wieder Abendkino in unserer UFO Arena, und zwar Alter weißer Mann mit Jan-Josef Liefers, also wirklich ein ganz humorvoller Film. Die Zeiten sind ja sehr sensibel, und der Familienvater, Heinz Hellmich heißt er, der muss feststellen, dass für ihn der Jobverlust droht, weil er sich immer wieder Fehltritte in seiner Firma leistet. Und um zu beweisen, dass er aber kein alter weißer Mann ist, lädt er seinen Chef und weitere Gäste für ein Abendessen zu sich nach Hause ein, aber er tappt immer wieder von einem Fettnäpfchen ins nächste. Also ganz ein cooler Film, Alter weißer Mann mit einem wunderbaren Jan-Josef Liefers.
3: Und Heinz Hellmich versucht einfach nur, alles richtig zu machen.
4: Sorry, aber das Ganze ist schon ganz schön deutsch. Die beiden blonden Kinder, die sehen aus wie aus der Zwieback-Werbung von 1983.
5: Es geht definitiv diverser.
4: Kann man die beiden Familien vielleicht kombinieren?
6: Ich finde das Ganze total heteronormativ.
4: Yes.
7: Auf mich wirkt es noch sehr männlich dominant.
4: Was fehlt uns denn jetzt noch? Vielleicht ein paar Dicke?
7: Transpersonen,
4: älteren Menschen.
6: Yes. Menschen mit Behinderung.
4: Yes.
7: Nicht-binär.
8: Menschen, die sich als Tiere oder Fabelwesen identifizieren.
4: Yes.
9: Kinderkino um 17 Uhr mit Kinderanimation bereits um 16 Uhr und dann Open-Air-Kino um 21 Uhr, heute im Jugend- und Kulturzentrum UFO in Bruneck. Der UFO-Sommer, der ist in vollem Gange. Schönen guten Morgen mit Radio Holiday, jetzt um 16 Minuten nach 7.

0: weit werden wir denn heute gehen am Dienstag? 7.21 Uhr. Ja, auf alle Fälle bis zur nächsten Single. Die gibt's gleich und klingt dann in etwas so. Turn the Lights Off von Keto featuring John im Holiday Frühstücksradio in wenigen Sekunden. Schönen guten Morgen und guten Start in den Dienstag.
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0: halb acht, 7.30 Uhr.
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3: Guten Morgen, ich bin Gunde Bichler. Es gibt Rabatte an der Tankstelle. Diesel ist seit Mitternacht um 17 Cent billiger. Allerdings haben noch nicht alle Tankstellen darauf reagiert. Benzin wird nicht billiger. Die Regierung in Rom hat den Tankrabatt beschlossen, weil durch den Iran-Krieg die Preise für Rohöl wieder deutlich angestiegen sind. Der Rabatt gilt vorerst bis zum 6. August. In Saloren reißt die Diskussion um die Schwimmstunde für Frauen am Abend nicht ab. Gestern hat es zum ersten Mal die eigenen Öffnungszeiten gegeben, auch für Musliminnen. Rund 20 Frauen sind gekommen. Die Liga hat vor dem Schwimmbad noch einmal dagegen protestiert. Der Landesbeirat für Chancengleichheit kritisiert die Diskussion darüber und sagt, wieder einmal werde der Frauenkörper zum ideologischen Schlachtfeld. Vielmehr sei es ein erster Schritt zu mehr Selbstständigkeit und Teilhabe am Leben. In den Waldbrandgebieten in Frankreich macht die neue Hitzewelle den Feuerwehren zu schaffen. Ein kleinerer Brand bei Bordeaux scheint mittlerweile unter Kontrolle zu sein, ein weitaus größerer dagegen noch nicht. Jetzt werden Schneisen in den Wald geschlagen, um das Ausbreiten der Flammen einzudämmen. Gleich zwei Spitzenpolitiker sind heute in Amerika zu Gast, der ukrainische Präsident Zelensky und der israelische Ministerpräsident Netanyahu. Das Verhältnis zwischen ihm und dem US-Präsidenten ist merklich abgekühlt, weil die Meinungen über den Iran-Krieg weit auseinandergehen.
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5: Ein kräftiges Hoch bringt heute im ganzen Land strahlenden Sonnenschein und hochsommerliche Temperaturen von 30 Grad in Sterzing bis 35 Grad in Bozen. 18 Grad werden es in 2000 Meter Höhe. Und auch in den nächsten Tagen bleibt es überwiegend sonnig und die Temperaturen steigen weiter an, allerdings nimmt auch die Gewitterneigung etwas zu. Der morgige Mittwoch beginnt zunächst mit ein paar Hochnebelfeldern, danach scheint verbreitet die Sonne, bevor sich im Laufe des Nachmittags gebietsweise Gewitter entwickeln. Am Donnerstag ist es wieder ganztagsstabil, am Freitag und am Wochenende gibt es Sonne und später ein paar Hitzegewitter. Jetzt noch zu den Messwerten von 7 Uhr. Bozen meldet 21 Grad, Auer 19, Schlanders 17, Meran 15 Grad, in Brixen 14, am Brenner und am Reschen 11, in Sterzingen 10 Grad, in Bruneck, Doblach und auf der Bloße jeweils 9 Grad, Innsbruck 14, Linz 12 und Trient 20 Grad. Soweit das Neueste vom Wetterdienst mit Philipp Tartarotti.
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0: 7.33 Uhr und wir blicken auf die Brenner Staatsstraße. Da gibt es nämlich Überlastung von Klausen in Richtung Kreuzung Gröden bis Brixen. Sie verlieren aktuell 10 Minuten. Und 10 Minuten Zeitverlust auch auf der Mebo von Derlan in Richtung Bozen Süd. Auch hier verlieren sie 10 Minuten. Auf der Mebo bleiben wir auch kurz. In Richtung Bozen ist nämlich die Einfahrt Lana Burgstall heute noch bis 12 Uhr wegen Asphaltierungsarbeiten gesperrt. Und in Richtung Bozen ist die Ausfahrtsrampe Bozen Industriezone von 5 bis 18 Uhr wegen Asphaltierungsarbeiten gesperrt. In Richtung Meran auf der Mebo zwischen Meran Süd, Sinich und Meran Untermais ist wegen Arbeiten nur eine Fahrspur befahrbar. Weiter geht's zum Jaufenpass zwischen Riffian und Saldaus. Einbahnregelung und zeitweilige Sperren bis zu 15 Minuten wegen dem Ausbau der Straße. Im Gardertal zwischen Zwischenwasser und Bikolain Einbahnregelung und zeitweilige Sperren bis zu 15 Minuten wegen Arbeiten. Ultental-Provais nördlich von Provais Sperre von 7.30 Uhr, also ab jetzt, bis 18 Uhr wegen Asphaltierungsarbeiten. Und zwischen Meran und Bozen bei Gargazon Einbahnregelung und zeitweilige Sperren bis zu 20 Minuten von 7 bis 19 Uhr wegen Fräs- und Asphaltierungsarbeiten. Gute und sichere Fahrt, kommen Sie gut ans Ziel.
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1: Das Tageshoroskop für den Dienstag, der 28. Juli. Ich bin Alex Daritz.
2: Steinbock.
1: Schön, dass Sie von Ihrer Sache überzeugt sind. Lassen Sie sich nur nicht dazu verleiten, den Blick für wichtige Details zu verlieren.
2: Wassermann.
1: Sie hat man auch schon mutiger erlebt, dabei haben Sie doch nichts zu verlieren.
2: Fische.
1: Mit nur wenig eigenem Einsatz kommen andere Ihnen heute mit Riesenschritten entgegen.
2: Widder.
1: Bei dem, was Sie heute schaffen, sollten Sie vielleicht ein wenig für die nächsten Tage vorarbeiten.
2: Stier.
1: Übertreiben Sie nicht, selbst Ihr gewohntes Pensum verlangt Ihnen heute einiges ab.
2: Zwillinge.
1: Stehen Sie dazu, wenn die Probleme anderer Sie überfordern, dafür hat man sicher Verständnis.
2: Krebs.
1: Vorsicht Falle, falls jetzt etwas schief läuft, sollten Sie sich nicht dafür verantwortlich machen lassen.
2: Löwe.
1: Sie kommen nur mühsam von der Stelle, haben Sie schon mal an Gruppenarbeit gedacht?
2: Jungfrau.
1: Dieser Tag sollte ruhig verlaufen, das Verhältnis zu Kollegen und Freunden entspannt sich fast von selbst.
2: Waage.
1: Andere bewundern Ihren Einsatz, das ist kein Grund, sich auf Ihren Erfolgen auszuruhen.
2: Skorpion.
1: Ihr hartnäckiges Vorgehen wird sich letzten Endes auszahlen, bleiben Sie aber nachsichtig mit anderen.
2: Schütze.
1: Ihr Umfeld reagiert empfindlich, mischen Sie sich also nicht in fremde Belange ein. Soweit der Blick in die Sterne und dann schauen wir noch zum Mond mit Judith Brucker.
3: Der 28. Juli, der zunehmende Mond ist im Steinbock. Morgen ist Vollmond. Feinfühlige Menschen könnten seine Energie bereits heute Nacht zu spüren bekommen und mit Ein- oder Durchschlafproblemen kämpfen. In diesem Fall kann vorübergehend nachgeholfen werden, etwa mit einer Meditation vor dem Schlafengehen oder dem Konsum von Kirschen, Mangos, Süßkartoffeln bzw. purem Melatonin. Ebenfalls am besten abends.
0: Das war der Blick in die Sterne. 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
3: 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Einen schönen guten Morgen am Dienstag. Sind Sie denn schon fleißig am Hüttensammeln?
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3: Diskussion um Schwimmstunde für Frauen in Saloren dauert an. Diesel wird billiger, Benzin dagegen nicht. Und keine Wolke ist zu sehen, es ist herrlich sonnig. Ich bin Gunde Bichler, guten Morgen.
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3: Körper von Frauen dürfen nicht zum ideologischen Schlachtfeld werden. Das sagt der Landesbeirat für Chancengleichheit zur Debatte um die Schwimmstunde für Frauen im Lido von Salon. Wieder einmal werde der Körper von Frauen zum Gegenstand von Bewertungen, Reglementierungen und politischen Auseinandersetzungen. Der Weg zur Inklusion, Dialog und Teilhabe müsse begleitet werden. Am Abend war das Schwimmbad von Salon zum ersten Mal nur für Frauen geöffnet, auch Musliminnen. Rund 20 sind gekommen und vor dem Schwimmbad hat die Lega noch einmal dagegen protestiert. Autofahrer können vorübergehend aufatmen, das Tanken wird etwas billiger, und zwar für jene, die ein Dieselauto fahren. Die Regierung in Rom hat eine Steuersenkung beschlossen, allerdings nur für Diesel. Sie macht 17 Cent pro Liter aus und ist schon seit Mitternacht in Kraft. Allerdings haben noch nicht alle Tankstellen darauf reagiert. Der Rabatt läuft bis zum 6. August. Zwei Tage vorher wird die Regierung über eine eventuelle Verlängerung beraten. Die Meinungen über ein Denkmal für den ehemaligen Landeshauptmann Silvius Magnago sind geteilt. Er gilt als Vater der Südtirol-Autonomie. Er soll jetzt mit einem Denkmal auf dem Landtagsplatz in Bozen geehrt werden. Viele Parteien sind dafür, auch Vertreter der Opposition. Andere wiederum sehen das Vorhaben kritisch. Der Heimatbund ist dagegen und sagt, Magnago war eine kontroverse Persönlichkeit. Er erkenne zwar das Lebenswerk von Magnago an, aber nur als Zwischenlösung auf dem Weg in die Freiheit. Wir schauen in die USA. Im Weißen Haus in Washington erwartet Präsident Trump heute gleich zwei wichtige Gäste. Er wird den ukrainischen Präsidenten Zelensky empfangen. Das zweite Treffen gibt es mit dem israelischen Ministerpräsidenten Netanyahu. Das Verhältnis zwischen Trump und Netanyahu war zuletzt angespannt, berichtet Dina Eck aus Washington.
5: Unter anderem wegen der Eskalation zwischen Israel und der libanesischen Hisbollah, die Verhandlungen zwischen den USA und dem Iran behinderte. Nun zeigt Netanyahu offenbar guten Willen, möchte aber im Grunde, dass die USA den Druck auf den Iran beibehalten. An einer Einigung mit dem Iran ist Israel nicht interessiert. Trump aber steht hier unter Druck, den unpopulären Iran-Krieg zu beenden und den Ukraine-Krieg am besten auch gleich noch vor den US-Zwischenwahlen im Herbst.
3: In Frankreich versucht die Feuerwehr weiterhin, die Waldbrände an der Atlantikküste einzudämmen. Es gibt inzwischen erste Fortschritte. Ein kleinerer Brand ist unter Kontrolle. Beim größeren Brand, der sich der Stadt Bordeaux nähert, gibt es dagegen noch keine Entwarnung. Jetzt werden Schneisen in den Wald geschlagen, damit sich das Feuer nicht weiter ausbreiten kann. Zusätzlich erschwert eine neue Hitzewelle die Löscharbeiten. Und es ist traumhaft schön, die Sonne wärmt auf. Gleich hören Sie mehr zu den Temperaturen.
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3: Super Sonnenschein bringt dieser Dienstag in Südtirol. Jetzt in der Früh ist der Himmel wolkenlos. Erst am Nachmittag tauchen über den Bergen ein paar harmlose Quellwolken auf. Ideales Berg- und Badewetter also für alle, die heute frei haben. Mit der Sonne steigen die Temperaturen kräftig an. 30 bis 35 Grad werden es. Noch ist es frischer. Kaltern meldet 21 Grad, Klausen 16, Gargazon 14, Laas 13 und Sterzing 10 Grad. Morgen Mittwoch geht es weiter mit viel Sonnenschein. Gegen Abend können sich einzelne Gewitter bilden. Es bleibt weiterhin warm.
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2: Guten Morgen aus der Landesverkehrsmeldezentrale. Ich bin Manuel Scutellaro. Auf der Finchgauer Staatsstraße in Richtung Reschen bei Naturns kommt es zu Behinderungen nach einem Unfall. Wegen Asphaltierungsarbeiten gesperrt sind auf der Schnellstraße Mebo in Richtung Bozen die Ausfahrtsrampe Bozen Industriezone sowie die Einfahrt Lana Burgstall. Zwischen Terlan und Bozen kommt es deshalb derzeit zu Kolonnenbildungen. Und auf der Brenner Staatsstraße zwischen Klausen und Brixen im Bereich der Villnösser Haltestelle staut es in beiden Richtungen wegen Errichtung eines Kreisverkehrs. Soweit die aktuellen Meldungen. Sichere Fahrt.
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8: Schönen guten Morgen um 8:03. Mit Radio Holiday geht's in den Dienstag, heute am 28. Juli und auch hoch hinaus in Südtirols Bergwelt. Gleich gibt's wieder 3 Stationen beim Radio Holiday Bergpanorama. Ich bin Lisa Bipperger, wünsche einen guten Start.
13: Bye.

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1: Der Berg ruft auch heute am Dienstag wieder und wir starten mit Kollegin Judith Brucker. Für die Säge geht's nämlich ins Herz von Naturpark Farnes Sennes Brax.
2: Also, jetzt begrüßen wir ihn Max auf der Farneshütte. Guten Morgen.
3: Guten Morgen aus der Farneshütte. Heute haben wir wieder schönes Wetter. Sonntag hat es ein bisschen geregnet, ein bisschen ein paar Wolken, aber nicht viel. Aber es ist wieder schön frisch, kein Staub auf der Straße und schönes Wetter.
2: Ja, super. Max, wie ist denn das eigentlich bei dir oben, wenn es so Unwetter ist oder wenn es ein bisschen regnet? Von den Blitzen oder von Gewitter hast du nicht mehr Angst oben, oder?
3: Nein, da ist eigentlich nie etwas passiert. Es sind schon die Gewitter, was so viel warm ist. Da donnert schon teuflisch, aber ist nie etwas passiert.
2: Ja, ganz genau.
3: Gott sei Dank.
2: Ja, muss man schon sagen. Ein bisschen aufpassen muss man ja sowieso, wenn man ein Wanderer ist, also aufs Wetter schauen.
3: Allem ein bisschen zurückschauen und schauen, wo die Wolken sind, wo dunkel ist und eventuell wieder zurück umdrehen und aus der Hütte gehen, schön langsam. Und nicht unter einem Baum bleiben.
2: Ganz genau, das sind ja so die wichtigsten Sachen. Farnes, die See ist ja nicht allein landschaftlich ganz besonders schön, sondern da gibt es ja auch ganz viele Geschichten und Sagen. Gespürt man das auch ein bisschen? Oder du, weil du ja schon ganz lange oben bist, gespürt man das auch so neu irgendwie?
3: Da auf der Farnes ist ein bisschen ein magisches Ort. Da die Leute, die sich da wohlfühlen, die müssen wieder Farnes geben. Weil da ist eine Anziehungskraft, dass die wieder herzieht.
2: Ja, heißt noch umso besser für dich, oder?
3: Ja. Ja. Die netten Leute kommen alle wieder.
2: Ja, super. Was ist denn für dich, was ist da eigentlich noch das Besondere, dass du sagst, du kannst dir gar nichts anderes vorstellen, außer das Leben auf der Farnes?
3: Ja, ich sage allem, wenn im Himmel so viel schön ist als wie da, dann bleiben wir frisch da.
2: Das ist einmal ein schierender Spruch. Da sieht man aber, dass du die Alpen noch ganz wohl fühlst da oben.
3: Ja.
2: Warum tut uns da der Alltag auf dem Berg ja so viel gut? Oder warum gehen mir da Augen? Was zieht uns da Augen?
3: Ja, ich verstehe auch nicht, was für eine Kraft das da drinnen ist, in unseren Bergen da. Einmal ist es ganz schön. Wir haben viel Wasser, Grien, Sterne. Da war einmal ein Schamane, ein Maya-Schamane da. Der ist allem Champestring umgegangen. Das hat er geheißen, das Heilige Berg. Und das hat für ihn eine Mordskraft gegeben. Und der ist jeden Tag gekommen. Und ihm hat es auch so viel gut gefallen da auf der Farnes, dass danach sind viele Schamanen da herkommen, von der ganzen Welt.
2: Ah ja, siehst du, das ist ja voll interessant. Dann sieht man einmal, das ist wirklich ganz was Magisches bei dir auf der Farneshütte. Also auf jeden Fall soll jeder von uns einmal bei dir gewesen sein.
3: Jawohl. Da war da die Marion und die Manu, die arbeiten im Pflegeheim in Bruneck, die waren auch da. Die haben sie gewählt, schön grüßen und sie sollen mir wieder einmal besuchen, weil das sind zwar so nette Frauen. Gell? Ich verstehe nicht, wieso, dass sie die Frauen so viel gern haben, wenn sie wieder einmal rauskommen.
2: Ja, das werden sie jetzt hoffentlich gehört haben.
3: Ja. Die hören jeden Tag Radio Holiday.
2: Ja, super, perfekt.
3: Da habe ich noch gewählt, grüßen. Da ist der beste Kamionfahrer von Brunner und Leitner war da, der Michael mit seiner Frau Sarah. Die ist aus Rom und die ist da geblieben und ihr gefällt es auch da in unserer Gegend furchtbar gut. Und die hören auch allem Radio Holiday. Das ist auch ein bisschen eine Anziehungskraft, Radio Holiday.
2: Ganz genau, deswegen machen wir ein Bergpanorama und die hören sie noch auch, gell Max?
3: Ja.
2: Ja, also Max, nachher sage ich jetzt einmal Danke, dass wir wieder ein bisschen
3: danke
2: Ratschen gekannt haben.
3: Ja. Gehen wir mal raus.
2: Ganz gern.
3: Gell?
2: Danke dir und bis zum nächsten Mal.
3: Jawohl, danke an alle Hörer und alles Gute und schöne Woche.
1: Das war schon die erste Station von Radio Holiday Bergpanorama heute. Judith Brucker im Gespräch mit Max von der Farneshütte. Gleich geht unsere Wanderung weiter mit Kollege Albert Jakob.
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1: Wir schalten jetzt in die Fahne Alpen und sind verbunden mit der Zingerlerhütte und sind mit dem Daniel. Guten Morgen.
2: Ja, hoi Albert, schönen guten Morgen.
1: Du, bei Enk müssen die Wanderer nicht was gerade wie lange stundenweise wandern, damit sie sich die Einkehr verdienen. Ich stelle vielleicht so groß Schiene von der Zingerlerhütte, wo das eben ein Haufen unterschiedlicher Menschen zusammenkommen, ganz unkompliziert.
2: Ganz genau, also bei uns kann man ja mit dem Shuttle im Sommer oder auch mit dem Auto, solange der Parkplatz da oben frei ist, auch erfahren. Und dann sind es gerade 5 Minuten rein, bis sind es nicht. Und der, der sich ein bisschen ist, essen härter verdienen will, kann auch bärige Wanderungen machen und dann sind sie auch gekommen. Und da ist vielleicht genau die Mischung, was bei uns auch ausmacht. Aber am letzten Wetter mal, wenn es einmal regnet, haben wir eigentlich halt ganz gut Leute da, weil wirklich, man kommt mit dem Auto fast zu der Hütte zu, ja nicht. Und deswegen beim letzten Wetter kommen die Leute auch und lassen sich dann da bei uns in der Hütte gut gehen, ja.
1: Mhm. Du, eine Hütte lebt ja nicht leider von der Loge allein, sondern eben vor allem von den Menschen. Was macht denn für Enk persönlich die besondere Atmosphäre auf der Zingerler Hütte aus?
2: Na, wir haben da ein super Team. Wir sind ein junges Team. Omin Egon heißt Schweltische von uns, heißt ein bisschen unser Tata, sagen wir mal. Der ist auch mal wie ein Finz. Und das ist einfach so ein harmonisches Team zwischen Kuchel und den Service heraus. Wir haben einen riesen Gaudi. Zum Beispiel gestern auf Nacht haben wir alle zusammengeguckt und uns ein bisschen etwas gegrillt auf Nacht und auch nach Arbeit. Und das ist einfach die Harmonie, was bei uns ist. Ein Stress, man hält zusammen, die Kuchel hilft den Service und der Service geht einmal in die Kuchel hin und hilft dann Knädel dran oder hilft etwas machen. Und ich glaube, die Leute spüren das bei uns auch, dass wirklich jeder in der Früh gerne auch erfährt, sie arbeiten, dass jeder gerne da ist und dass einmal jeder Stunde länger da bleibt und das ist auch kein Problem. Und ich glaube, das steckt die Leute auch an und sie spüren, wie gern wir da sind, wie gut es uns gefällt und deswegen, ja, die Leute hocken gerne, die Leute sind gerne da, die Leute kommen gerne wieder und hey, ist halt bärig, wenn oft die Gäste eine Woche da sind und dann kommen sie in der Woche dreimal zu uns, weil sie sagen, ah, da ist man so gut, da ist so bärig und hey, ich glaube, das ist schon ein Kompliment für uns und hey, freut uns auch.
1: Weil du es gerade ansprichst, dann müssen wir auch sagen, wird es wahrscheinlich auch Gäste geben, bei denen, von denen, wo man sagt, du, wir trinken mal schnell etwas, dass es noch länger wird, weil es ihm nicht gefällt, oder?
2: Ja, hey, ist wirklich oft so, dass die Leute kommen um 11 Uhr auch die da gehen. Kommen um 11 Uhr und sagen, jetzt trinken wir so etwas und gehen dann noch weiter. Und dann lässt man ihnen die Speisekarte liegen und dann sagen sie die Speisekarte hin und nach 20 Minuten gehst du noch einmal vorbei, ob alles passt. Und dann sagen sie, jetzt haben wir es anders überlegt, jetzt bleiben wir da und essen da etwas. Und hocken da und bestellen etwas und bestellen sich oft eine Flasche Wein. Und das ist schon bärig, das freut mich voll, weil oft redet man mit anderen und dann sagen sie, die Leute essen immer so Paninen in der Hütte und die Leute kommen dann mal etwas trinken oder einen Strudel essen oder so. Und wir haben halt ein bisschen eine andere Speisekarte. Wir haben ja, ein bisschen nicht das klassische Hütten-Speisenkarte, wie man sie wo sieht, sondern ein bisschen mit sehr hochwertigen Produkten von uns selber und ja, ein bisschen anders halt. Und das ist wirklich bei uns auffallend, wie viele Leute bei uns essen. Das freut uns besonders, ja.
1: Mhm. Du, hinter einer gemütlichen Einkehr steckt ja allem viel Arbeit, weil du ja vorher gesagt hast, ja, aber das hilft alle wie zusammen, ist aber bergiges Team. Was kriegen denn die Gäste vom Alltag auf der Hütte meistens gar nicht mit?
2: Ja, die ganze Vorbereitung, hell. Kriegen, also die Leute kommen um 10, 11 und haben ist eigentlich alle meistens zum Gericht. Nicht? Da steckt viel Arbeit hinter so einer Berghütte. Wir müssen in der Früh das ganze Zeug selber auch aufführen. Es ist alles zweimal umzugreifen, es ist in Dol und Nau zu legen, es ist auch zu führen, es ist da auch zu legen, es ist da zu verraumen und noch ist auch zu dienen. Also in der Früh ist allem ziemlich hektisch bei uns. Bis allem alles wieder gerichtet ist für den Tag. Es ist einfach viele Sachen, viel Handgriffe und ja, bis alles aufgeräumt ist, bis alles geputzt ist wieder und bis alles bunt ist, ist eigentlich eine große Arbeit, bis das, was die Leute noch sehen, bald schon 10 Uhr los sein, ja.
1: Mhm. Du, jetzt noch eine letzte Frage, Daniel, und zwar, wenn du jetzt noch einen langen Hüttentag selbst irgendwo einkehren kannst, was müsste denn unbedingt auf den Tisch stehen?
2: Was müsste unbedingt auf den Tisch stehen? Ja, das ist eine gute Frage. Ein gutes Flaschel Wein und ich habe total gerne geschmortes Fleisch mit uns beispielsweise, weil es ein Rinderbrisket auf der Speisekarte drauf, ein Maiscreme und wenn ich irgendwo zugehört und Zeit kriege und noch eine Flasche Wein dazu, glaube ich, war ich mehr als glücklich.
1: Ja, ganz schön. Du, ich schicke dir und deinem Team auf der Zingerlerhütte noch einen schönen Gruß, Daniel, und wir hören uns das nächste Mal wieder.
2: Super, Albert, danke schön und dann herzliches Vergesst an die Radio Holiday Hörer und bis bald.
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2: Wir schalten jetzt auf die Gönneralben, sind begrüßt miteinander. Guten Morgen.
3: Ja, hallo, jetzt denk von der Gönneralbe.
2: Du, auf der Gönneralbe umkommen, hinsetzen und da schon mal schauen, oder? Was ist denn fängt der schönste Moment am
3: und
2: Tag?
3: Und sich was gönnen.
2: Ja. Genau. Du sagst es, Gönneralben, gönn dir was, gell?
3: Ja, ja, natürlich.
2: Du, ja. Es heißt ja, Alben auf der Albe sind die Uhren anders, die gehen anders, langsamer vielleicht ein bisschen. Stimmt's halt wirklich oder ist es halt leider die romantische Vorstellung für die Gäste?
3: Nein, es ist die romantische Vorstellung für die Gäste. Wir sind eigentlich den ganzen Tag voll im Nächsten. Wir machen viel Zeug selber und das ist eigentlich den ganzen Tag zittig im Bangs. Deswegen, dass die Uhren langsam gehen, kann man jetzt in unserem Fall nicht sagen.
2: Du, was hat denn sich für die Gäste in den letzten Jahren verändert oder hat sich überhaupt etwas verändert?
3: Ja, für die Gäste hat sich viel verändert, bei uns hat sich jetzt viel verändert. Das ist, jetzt bin ich 16 Jahre auf der Albe und das ist eigentlich kein Jahr gleich wie das andere dafür. Es sind vor allem bei uns, ich kann da von uns herum reden, es sind ein wenig weniger Italiener, dafür sind ein wenig mehr Deutsche und ein wenig mehr internationales Publikum, heuer fällt auch. Und natürlich, was wir da haben, sind viele Einheimische. Aber jetzt sage ich mal, wie in August, jetzt die großen Gruppen von Italienern, wo wirklich Mama, Papa, Nonna dabei ist, die sind ein wenig weniger Würsten, aber dafür kommen die anderen Leute. Aber es ist allem ein Wandel und man weiß nie, ja. Man weiß nie, wie es auch die nächsten Jahre wird und es ist auch alle Jahre eine neue Überraschung. Ja.
2: Meinst du, die Leute suchen nicht besonders auf dem Bergersee früher?
3: Nein, also denke ich, die Leute suchen in erster Linie Erholung und in zweiter Linie, weil sie ganz gut essen. Und vor allem ganz typisches Essen, vor allem die Gäste wollen ganz typisches Essen. Bei den Einheimischen kann es ja auch nicht ganz speziell sein, weil es immer ums typische Sichtstoff genug. Die sind froh, wenn sie etwas von unserer Tageskarte essen können, ein Risotto oder ein Fleisch einmal oder so, was ZZ da voll allem hinten gibt. Und eigentlich haben wir für jeden etwas, aber vor allem die Gäste, die suchen schon das Typische einfach auf einen allem hinten.
2: Ja, sehr cool. Du, und zum Abschluss ein paar Entweder-Oder-Fragen, wenn es der gleiche ist.
3: Ja, natürlich.
2: Also Sonnenaufgang oder Sonnenuntergang?
3: Sonnenuntergang.
2: Kaiserschmarrn oder Bretteljause?
3: Kaiserschmarrn.
2: Hochsommer oder goldener Herbst?
3: Ha, fürs Geschäft der Hochsommer, für sich selber der goldene Herbst.
2: Alles klar, dann würde ich sagen, schicken wir dir gut ausgeredet. Schicken wir dir schöne Grüße auf deiner Hütte, auf die Gönneralbe, auch zu deinem Team und nachher hören wir uns das nächste Mal wieder an.
3: Ja, danke Albi und kein Plafest auch eins zu besuchen.
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Es ist kurz vor 8:30. Einen schönen guten Morgen am Dienstag. Mit Radio Holiday geht's durch die Woche und schon wieder in Richtung nächster Hitzewelle. In Österreich steht die auf alle Fälle ab Donnerstag auf dem Programm. Unsere Nachbarn, die erwartet dann bis zu 35 Grad und sogar mehr. Sogar die 40-Grad-Marke kann in Österreich geknackt werden. Die Hitzewelle, die dauert dann voraussichtlich bis weit in die kommende Woche und wird teilweise von Unwettern begleitet. Am heißesten wird es im Osten Österreichs. Dazu kommen vor allem in den Städten Tropennächte, also Nächte, in denen es nicht unter 20 Grad abkühlt. Ob das in Südtirol auch bei uns der Fall sein wird ab Donnerstag, das erfahren wir gleich im Servicepaket. Vorher Musik von Alle Farben. Schönen guten Morgen.

0: From Disco to Disco und ins Holiday Service Paket jetzt um 8:30 Punkt 8:30.
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3: Guten Morgen, ich bin Gunde Bichler. Nach den Ausschreitungen und Krawallen im Susertal gegen den Bau der Hochgeschwindigkeitsstrecke hat die Polizei jetzt 4 Gewalttäter festgenommen. Gegenüber 400 weitere wird ermittelt. Sie sind unter anderem von Deutschland und Belgien in die Nähe von Turin gereist. Bei den Krawallen am Samstag sind mehr als 100 Polizisten verletzt worden.

0: Die Polemik rund um die Schwimmstunde für Frauen am Montagabend im Lido von Saloren reißt nicht ab. Zum ersten Schwimmabend gestern sind 20 Frauen gekommen, auch Musliminnen. Die Lega hat vor dem Schwimmbad noch einmal dagegen protestiert. Pensplan baut die Beratungen für die Zusatzvorsorge aus, vor allem für jene, die kurz vor der Pensionierung sind oder gerade in Pension gegangen sind. Und der Zugang zum Online-Portal wird einfacher. Künftig geht es nicht nur mit SPID, sondern auch mit der elektronischen Identitätskarte. In Europa werden immer mehr Elektroautos neu zugelassen. Heuer sind es schon mehr als 6 Millionen. Ein Grund dafür ist der Iran-Krieg und die hohen Treibstoffpreise. Aus China kommt allerdings der gegenteilige Trend. Da schrumpft der Markt, ebenso in Amerika. Der italienische Fußball kommt nicht zur Ruhe. Die Suche nach einem neuen Trainer für die Nationalmannschaft dauert an. Es hat schon eine Serie von Absagen gegeben, unter anderem von Paolo Maldini als technischer Direktor. Er ist nach knapp 2 Wochen im Amt zurückgetreten.
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2: Heute am Dienstag blicken wir zum Wetter, das aktuell ja schon ziemlich gut aussieht, und fragen bei Meteorologe Philipp Tartarotti nach, ob es denn heute so sonnig bleibt.
3: Ja, unter kräftigem Hochdruckeinfluss scheint heute den ganzen Tag und auch im ganzen Land die Sonne. Der Himmel ist die meiste Zeit ungetrübt. Höchstens vereinzelt bilden sich am Nachmittag über den Bergen flache Quellwolken.
2: Wie heiß bleibt es denn dann bei uns in Südtirol?
3: Die Temperaturen steigen auf hochsommerliche Werte von 30 Grad in Sterzing bis 35 Grad in Bozen. Auf den Bergen in 2000 Meter Höhe werden es 18 Grad.
2: Und wie geht es dann in den kommenden Tagen weiter?
3: Auch in den nächsten Tagen bleibt es überwiegend sonnig und die Temperaturen steigen weiter an. Allerdings nimmt auch die Gewitterneigung etwas zu. Der morgige Mittwoch beginnt zunächst mit ein paar Hochnebelfeldern, danach scheint wieder verbreitet die Sonne, bevor sich im Laufe des Nachmittags gebietsweise Gewitter entwickeln. Am Donnerstag ist es wieder ganztags stabil, am Freitag und auch am Wochenende gibt es Sonne und später ein paar Hitzegewitter.
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2: 8.33 Uhr, Zeitverlust auf Südtirols Straßen, auf der Mebo nämlich. Hier ist in Richtung Bozen die Ausfahrt Bozen Süd bis 18 Uhr wegen Arbeiten gesperrt. Die Umleitung erfolgt über die Torricelli-Straße, aber eben bereits jetzt Staus von Derlan in Richtung Bozen Süd. Sie verlieren 20 Minuten. Und Zeitverlust auch auf der Mendelpassstraße. Von Eppern in Richtung Mebo-Ausfahrt Eppern eine halbe Stunde Zeitverlust. Von Eppern in Richtung Bozen-Firmian verlieren sie eine Viertelstunde. Allen unterwegs jetzt gute und sichere Fahrt in den Dienstag.
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0: 8.37 Uhr, Smash Mouth im Holiday-Frühstücksradio. Da wird man auf alle Fälle wach mit All-Star. Heute der Dienstag, wir schreiben den 28. Juli. Und es steht schon die letzte Terrassenlesung in diesem Sommer in der Stadtbibliothek Bruneck an. Heute um 18 Uhr gibt es Markus Fischnaller mit Der Wind des Lebens. Michaela Grüner von der Stadtbibliothek Bruneck, die verrät uns mehr.
1: Von Markus Fischnaller, das Buch ist wirklich brandneu, also das erscheint ein paar Tage vor der Lesung. Er ist in viel Leid bekannt, also er war Pfleger auf der Psychiatrie da im Krankenhaus Bruneck. Er befasst sich intensiv auch mit der Krankenhausgeschichte und ist eben auch literarisch tätig, sehr vielfältig literarisch tätig. Das, was er da vorstellt, ist eigentlich eine Art Biografie beziehungsweise einfach ein Schreiben über das, was er in seinem Leben getan hat, wo es Bruchstellen gibt in seinem Leben. Es ist wirklich eine spannende Geschichte. Auch da ist eine Akkordeonistin dabei, also für Musik ist gesorgt. Und wir freuen uns, wenn da ganz viele Leute vorbeikommen.
0: Heute die vierte und letzte Terrassenlesung in diesem Sommer in der Stadtbibliothek Bruneck. Um 18 Uhr geht's los mit Markus Fischnaller.
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0: 8:42 Uhr. Schönen guten Morgen am Dienstag heute. Wir schreiben den 28. Juli. Mit Radio Holiday geht's in den neuen Tag. Kennen Sie eigentlich Harald Markart? Wenn nicht, auch kein Problem. Er ist nämlich heute am Vormittag zu Gast bei Kollegin Judith Brucker und zwar ab 11 Uhr. Harald Markart, kann ich Ihnen schon mal verraten, stammt aus dem Wipptal und ist vor allem in den Bereichen Persönlichkeitsentwicklung, Fitness und Motivation aktiv. Mehr aber dazu am Vormittag. 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

Den Hit jetzt auf dem Weg in Richtung Nachrichten liefert uns Linkin Park. New Divide gibt's um 8:45. Ich bin Lisa Bitberger und das war's vom Radio Holiday Frühstücksradio. Ich wünsche Ihnen einen schönen Tag. Wir hören uns.

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3: Festnahme nach Ausschreitungen im Susertal. Immer mehr E-Autos in Europa zugelassen. Und Postkartenwetter haben wir heute. Ich bin Gunde Bichler. Guten Morgen.
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3: Ministerpräsidentin Meloni fordert ein hartes Vorgehen gegen gewalttätige Gegner der Hochgeschwindigkeitsstrecke für den Zug von Turin nach Lyon. Sie hatten am Wochenende Baustellen im Susertal verwüstet und mehr als 100 Polizisten verletzt. Der Sachschaden wird auf 1 Million Euro geschätzt. Meloni hat bei einem Besuch im Susertal von organisierter, geplanter Gewalt gesprochen. Nach den Ausschreitungen wurden 4 ausländische Aktivisten festgenommen, mehr als 430 weitere wurden identifiziert, gegen sie wird ermittelt. An den sogenannten No-Tough-Protesten hatten sich auch Aktivisten aus Deutschland, Frankreich und Belgien beteiligt. Weltweit werden immer mehr Elektroautos zugelassen, das hat eine Untersuchung der Unternehmensberater Pricewaterhouse ergeben. Sie haben die Daten in mehr als 40 wichtigen Märkten erhoben. Heuer sind rund 6,6 Millionen rein batteriebetriebene E-Autos neu zugelassen. Das sind rund 9% mehr als im Vergleich zu den ersten 6 Monaten voriges Jahr. Allerdings wächst der E-Automarkt weltweit gesehen langsamer, berichtet Jana Kramer.
4: Der Hauptgrund für diese Entwicklung liegt in China. Der mit Abstand größte Elektroautomarkt weltweit schrumpfte seit Jahresbeginn um 5%, zeigen die Zahlen. Auch in den USA gingen die Neuzulassungen zurück. In Europa hingegen zeigt sich ein klarer Aufwärtstrend. Hier gab es deutlich mehr E-Auto-Neuzulassungen als 2025. Laut Experten beschleunigt hier vor allem die Ölpreisentwicklung die Elektromobilität. Dazu kommen immer bessere Modelle mit hohen Reichweiten zu wettbewerbsfähigen Preisen.
3: Körper von Frauen dürfen nicht zum ideologischen Schlachtfeld werden, das sagt der Landesbeirat für Chancengleichheit zur Debatte um die Schwimmstunde für Frauen im Lido von Solothurn. Am Abend war das Schwimmbad von Solothurn zum ersten Mal nur für Frauen geöffnet, auch für Musliminnen, rund 20 sind gekommen. Vor dem Schwimmbad hatte die Lega zu einem Protest aufgerufen. Das Rentenzentrum Penzplan bietet eine Reihe von Online-Diensten und der Zugang wird jetzt noch einfacher. Einfacher. Der Zugriff für die Mitglieder ist auch mit der elektronischen Identitätskarte möglich. Neu eingeführt wird außerdem eine Beratung über die Zusatzvorsorge für jene, die kurz vor der Pensionierung stehen oder schon in Pension sind. Und zum Fußball. Italien ist weiter auf der Suche nach einem neuen Trainer für die Nationalmannschaft. Nach einer Serie von Absagen zeigt sich der Präsident des Fußballverbands Malaga trotzdem zuversichtlich, dass es bald eine Lösung geben wird. Andrea Pirlo hat inzwischen bestätigt, dass er nicht neuer Trainer wird. Rund um ihn ist eine Diskussion entstanden, weil er einen Sponsorenvertrag hat zum russischen Wettanbieter Fonbet. Und die Sonne begleitet uns von früh bis spät und wärmt kräftig auf. Gleich hören Sie mehr zum Wetter.
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3: Vom Brenner bis Solothurn, vom Reschen bis nach Wennebach gibt's heute Sonne pur. Keine Wolke ist zu sehen. Erst am Nachmittag tauchen über den Bergen ein paar harmlose Wolken auf. Super Wetter also für einen Ausflug auf den See. an den See oder auf den Berg. Mit den Temperaturen geht es heute noch weit nach oben. 30 Grad im Bibtal und 35 in Bozen werden es. 19 Grad hat es momentan in Auer, 20 in Naturn, 16 in Oberfintel, 15 Grad in St. Martin im Passaia und 18 in Völs. Sonnig und warm wird es auch morgen am Mittwoch. Gegen Abend sind einzelne Gewitter möglich.
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8: Aus der Landesverkehrsmeldezentrale begrüßt Sie Renate Stauder. Auf der Brenner Autobahn in Richtung Norden gibt es zwischen Roveretto Nord und Trient Süd 2 Kilometer Stau nach einem Unfall. Auf der Schnellstraße Mebo ist in Richtung Bozen die Einfahrt Glaner Burgstall bis 12 Uhr und die Ausfahrtsrampe Bozen Industriezone bis 18 Uhr wegen Asphaltierungsarbeiten gesperrt. In der Folge kommt es auf der Mebo ab Derlan und auf der Überretscher Straße ab St. Michael-Eppern zu Staus wegen Überlastung. Auf der Brenner Staatsstraße gibt es im Bereich der Kreuzung mit der Landesstraße Vilnius eine Einbahnregelung wegen der Errichtung eines Kreisverkehrs. Gute Fahrt!
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1: So beginnt die Stellengesuche. Ein Mann sucht Arbeit als Tutorfahrer im Raum Brunneck-Arental. Ein Frühstückskoch mit Erfahrung sucht Arbeit eventuell auch in anderen Positionen. Ein Master-Solvent der Universität Brunneck sucht eine Stelle im Tourismussektor. Perfekte Italienisch-, Französisch- und Englischkenntnisse, Deutschkenntnisse im Aufbau. Die Kontaktdaten finden Sie bei uns auf der Homepage unter www.radioholiday.it. Die Stellenangebote. Die Lana Franz GmbH in St. Lorenzen sucht zum sofortigen Eintritt eine Mithilfe im Büro und Verwaltung. Du liebst Ordnung und hast gerne die Übersicht? Dann bewirb dich jetzt per E-Mail an

0: info@lana.it. Die Firma Weidlaner Metallbau aus Innichen sucht Schlosser, Hilfsarbeiter und Schweißer zum sofortigen Eintritt oder nach Vereinbarung. Geboten wird eine abwechslungsreiche Arbeit zur gute leistungsgerechte Entlohnung. Für weitere Infos info@weidlanermetallbau.it. Vitralux in Bruneck sucht Techniker, Projektleiter, Mitarbeiter für Produktion und Magazin sowie Monteure. Interesse? Dann rufe an oder schreibe an personal@vitralux.com. Für das kommende Schuljahr wird Unterstützung für die Schulausspeisung in Innichen gesucht. Arbeitszeiten Dienstag und Donnerstag an Schultagen über die Mittagszeit, Aufgabenvorbereitung des Speisesaals, Mithilfe bei der Essensausgabe und beim Abspülen, Reinigung der Räumlichkeiten. Infos telefonisch. Die Zahnarztpraxis Dolomiti Dentalklinik sucht zum sofortigen Eintritt einen Zahnarztassistenten, Assistentin für Bruneck. Interessierte melden sich gerne telefonisch oder schicken die Bewerbung an bruneck@dolomitidentalklinik.it. Du suchst einen ruhigen Nebenjob? SDS Security sucht engagierte Nachtportiere für den Raum Bruneck und Umgebung. Die Stelle eignet sich auch ideal für Pensionistinnen und Pensionisten. Jetzt bewerben unter info@sds-security.it. Die Lana Franz GmbH in St. Lorenzen sucht zum sofortigen Eintritt neue Mitarbeiter und Lehrlinge für den Bereich Heizungs- und Sanitäranlagen. Du arbeitest gerne und bist technisch versiert? Dann bewirb dich per E-Mail info@lana.it. Die Firma Fire Service in Bruneck sucht Verstärkung bei der Montage von Brandschutztüren in Südtirol. Du arbeitest gerne mit den Händen und möchtest am Abend sehen, was du geschaffen hast? Dann ruf an oder schreibe an info@fireservice.bz.
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3: Immer weniger Geld aus Steuererklärung für die katholische Kirche. Angst vor weiteren Anschlägen in Deutschland. Und es ist strahlend schön. Ich bin Gunde Bichler. Schönen Dienstagvormittag.
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3: Bei der Steuererklärung können wir alle 8 Promille der Einkommenssteuer einer Religionsgemeinschaft zuweisen oder dem Staat. Inzwischen entscheiden sich immer weniger Steuerzahler für die katholische Kirche. Das geht aus den Steuererklärungen der vergangenen Jahre hervor. Über 160.000 Steuerzahler haben bei der Steuererklärung in Südtirol überhaupt eine Zuweisung angegeben und 96.000 davon die katholische Kirche. Die anderen den Staat oder eine andere Konfession, am häufigsten die evangelische Kirche. Die Diözese in Südtirol hat voriges Jahr 4,5 Millionen Euro aus den Steuererklärungen erhalten. Wieder hat es auf der Brenner-Autobahn einen tödlichen Unfall gegeben, diesmal auf der Nordspur bei Trient. Dort ist in der Früh gegen 5 Uhr ein junger Mann von einem Auto erfasst und so schwer verletzt worden, dass er noch an der Unfallstelle starb. Die Einsatzkräfte konnten nichts mehr für den Mann tun. Die Polizei hat auf der nahen Schnellstraße ein geparktes Auto entdeckt, das abgesperrt war. Jetzt wird geprüft, ob es zu dem Mann gehört. Nach den Krawallen im Susertal am Wochenende fordert Ministerpräsidentin Meloni ein hartes Vorgehen gegen die gewalttätigen Gegner der Hochgeschwindigkeitsstrecke für den Zug von Turin nach Lyon. Inzwischen hat die Polizei 4 ausländische Aktivisten festgenommen und mehr als 400 weitere sind identifiziert worden. An den sogenannten No-Taf-Protesten hatten sich unter anderem Aktivisten aus Deutschland, Frankreich und Belgien beteiligt. In Deutschland ist die Sorge um die Sicherheit groß nach dem tödlichen Anschlag auf den Christopher Street Day in Berlin, auch mit Blick auf kommende Veranstaltungen. Die Polizei in Hamburg hat schon angekündigt, für die Parade am Wochenende ihre Schutzmaßnahmen zu erhöhen. Das berichtet Fiona Reinhardt.
4: Der CSD in Hamburg wird mit etwa 250.000 Teilnehmern wohl der größte am kommenden Wochenende. Nach dem Anschlag in Berlin will die Polizei in Hamburg die Zahl ihrer Einsatzkräfte noch einmal aufstocken. Dieser Vorfall hat eine generelle Sicherheitsdebatte in Deutschland ausgelöst. Innenminister Alexander Dobrindt beispielsweise fordert einen verstärkten Einsatz von elektronischen Fußfesseln bei Gefährdern.
3: Zum Fußball. Italien hat immer noch keinen neuen Trainer für die Nationalmannschaft. Es hat eine Serie von Absagen gegeben. Andrea Pirlo hat inzwischen bestätigt, dass er nicht neuer Trainer wird. Und um ihn ist eine Diskussion entstanden, weil er einen Sponsorenvertrag hat zum russischen Wettanbieter Fonbet. Und es muss ein neuer technischer Direktor gefunden werden. Paolo Maldini hat nämlich nach knapp 2 Wochen im Amt schon wieder aufgegeben. Und genießen Sie den herrlichen Sonnenschein. Es wird hochsommerlich warm. Gleich gibt's mehr zu den Temperaturen.
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2: Super Sonnenschein heute in ganz Südtirol. Die Sonne lacht von einem tiefblauen Himmel. Keine Wolke ist zu sehen. Erst am Nachmittag bilden sich über den Bergen ein paar Quellwolken. Mit den Temperaturen geht es heute noch weit nach oben. 30 bis 35 Grad werden es. Aktuell hat es 16 Grad in Corvara, 17 in Toblach, 19 in St. Walburg, 20 Grad in Sarntein und 24 in Salom. Morgen Mittwoch geht es sonnig und heiß weiter. Gegen Abend sind einzelne Wärmegewitter möglich.
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4: Aus der Landesverkehrsmeldezentrale begrüßt Sie Silke Andres. Auf der Schnellstraße Mebo ist in Richtung Bozen die Einfachlader Burgstall bis 12 Uhr und die Ausfahrtsrampe Bozen Industriezone bis 18 Uhr wegen Asphaltierungsarbeiten gesperrt. In der Folge kommt es auf der Mebo in Richtung Bozen ab Eppern und auf der Mendelbachstraße ab Billhof zu Staus. Auf der Brenner Staatsstraße gibt es im Bereich der Kreuzung mit der Landesstraße Füllnöss eine Einbahnregelung. Hier kommt es immer wieder zu Staus in beiden Richtungen. Bitte fahren Sie vorsichtig. Gute Fahrt!
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6: Schönen Vormittag wünsche ich Ihnen heute am Dienstag. Es ist der 28. Juli. Es ist mittlerweile 10:05. Ich bin Judith Brucker und sommerlich geht's weiter. Hier bei uns in der Holiday Playlist Alpha und Manu Chao mit Amemi Piace. Viel Spaß damit.

Ja, sommerlich geht's los hier bei uns am Dienstagvormittag und wir haben heute ein Geburtstagskind im Studio, nämlich Kollegin Lisa.

0: Alles, alles Gute zum Geburtstag wünscht das gesamte Radio Holiday Team natürlich und auch das Team der Pustertaler Zeitung. Liebe Lisa, einen Glückwunsch haben wir auch noch bekommen.
1: Guten Morgen, Radio Holiday Team. Ich darf heute gerne jemandem zum Geburtstag gratulieren. Und zwar in der lieben Lisa. Hoi Lisa, an Knutscher und alles, alles Gute zum Geburtstag für uns alle. Und sicher für alle, was die gern haben. Und ich wünsche dir mal ein Lied für Sins 11, I don't wanna be like you.

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1: Klanglich präsentiert sich Nico Santos auf Why Don't You Stay von seiner sonnigsten Seite. Der Track verbindet eingängige Popmelodien mit treibenden Gitarren und einem modernen Sound. Die warme Produktion kombiniert mit seinem markanten Gesang macht den Song zum perfekten Begleiter für Roadtrips, Festivals und lange Sommerabende.
2: Why Don't You Stay ist für mich ein Song, der sowas wie so ein Soundtrack ist für eine schon längst vergangene Sommernacht, wo man nicht will, dass sie aufhört, dass man Fenster runter, Dach auf, man schreit den Song raus, man hat so ein, ich habe ein bisschen so einen nostalgischen Indie-Song im Kopf, wenn ich an diesen Song denke, und es ist einfach, ich liebe den Song, es ist ein Freiheitsgefühl und passt perfekt zu dieser geilen Sommerzeit.
1: Eine mitreißende Pop-Hymne voller Lebensfreude, die das Gefühl von grenzenloser Freiheit direkt hörbar macht.

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1: Zum bereits vierten und letzten Mal in diesem Sommer lädt die Terrassenlesung in die Stadtbibliothek Bruneck heute um 18 Uhr mit Markus Fischnaller und seinem Buch Der Wind des Lebens sowie Akkordeonmusik von Melanie Feichter.
2: Hoi, das ist die Michi von der Stadtbibliothek Bruneck. Heute auf Nacht ist bei uns auf der Terrasse der Markus Fischnaller. Er stellt sein brandneues Buch vor und wenn ich sage brandneu, dann muss ich sagen, es ist echt vor einer Woche erst erschienen. Es ist ein biografisches Buch. Kommt vorbei, schaut sein Kuhn, hocht sein Kuhn. Es gibt ganz tolle Musik auch von einer Ziehharmonikaspielerin.
1: Heute um 20.30 Uhr kann in der Hofburg Brixen dem Konzert der Musikkapelle Aeronautica Militare Italiana gelauscht werden. Das UFO-Sommerprogramm der fünften Woche hält am Dienstag um 17 Uhr Kinderkino mit Ariel die Meerjungfrau und Open-Air-Kino um 21 Uhr mit Alter weißer Mann bereit. Weiter geht es am Mittwoch um 20.30 Uhr beim besonderen Voices-Konzert mit Rina Cacinari und Maria Crafonara, die ihr neues Programm und Album Voices, Strings and Noises im UFO Bruneck zum ersten Mal in Südtirol vorstellen. Am Donnerstag gibt es dann nochmal Open-Air-Kino mit Io sono ancora qui. Morgen am 29. Juli lädt das Museum Ladin Chastel de Tor in St. Martin in Turm Kinder zu einem Nachmittag mit einer Lesung des Bilderbuchs Juju und einem kreativen Workshop von 17 bis 18.30 Uhr ein. Das Thema der Veranstaltung ist das Leben unter der Erde. Das Dolomitos Sommerfest auf dem Dolomitos Freigelände lädt am Donnerstag von 17 bis 22 Uhr nach Innichen ein. An diesem Donnerstag ab 18 Uhr in Klobenstein genießt man schmackhafte und kreative Gaumenfreuden, gute Musik von Alpine Lounge und DJ Simner und ein abwechslungsreiches Rahmenprogramm mit Kinderecke, mit Activity-Parcours und Glitzer-Tattoos sowie einem spannenden Bobby-Car-Rennen im Ortskern. Das 35. Olala Straßentheaterfestival macht auch heuer wieder Station in Innichen. Von Mittwoch, 29. Juli bis Freitag, 31. Juli erwartet Einheimische und Gäste ein abwechslungsreiches Programm unter freiem Himmel bei freiem Eintritt. Nach dem erfolgreichen Abschluss der Eigenproduktion Gerüchte, Gerüchte geht der Jumbus Kultursommer in Brixen mit seinem abwechslungsreichen Gastprogramm weiter. Ingrid Lechner bringt ihr Kabarett Volle Kanne am Donnerstag um 20.30 Uhr mit. Vom 30. Juli bis 1. August findet die 8. Auflage des Brixner Stadtturniers statt. Das Fußballturnier wird heuer vom ASV Albains organisiert und auf dem Sportplatz in Albains ausgetragen.
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0: Tschüss.
1: Bebeno B, Musik aus Südtirol mit How Wonderful. Glockenbach und Ella Henderson sind auch mit zu Gast. Ja, auf unserer Playlist am Vormittag heute am Dienstag. Kurz vor 11:30 übrigens. Und gleich geht's aufs Südtirolstraßen.

0: Genau, 10:30 heute am Dienstag. Wir blicken zuerst auf die Mebo. In Richtung Bozen ist die Mebo, die Ausfahrt Bozen Süd, bis 18 Uhr wegen Arbeiten gesperrt. Die Umleitung erfolgt über die Torricelli-Straße. Wir bleiben auf der Mebo. Zwischen Terlan und der Ausfahrt Bozen Süd verlieren Sie aktuell 15 Minuten wegen einer Baustelle. Finchgauer Staatsstraße zwischen Meran und Naturns 20 Minuten Zeitverlust wegen einer Baustelle. Überlastung gibt es auf der Mendelpassstraße zwischen Eppern und Bozen-Firmian 20 Minuten Zeitverlust. 15 Minuten mehr brauchen Sie aktuell auf der Pustertaler Staatsstraße zwischen St. Lorenzen und Rasenantholz wegen Überlastung. Ansonsten geht es aktuell gut voran. Wir wünschen eine gute Fahrt.
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0: Rudi Leiter. Ja, bei uns ist er vor allem bekannt durch seinen Social-Media-Auftritt mit zahlreichen Videos. Ein renommierter Koch, aber auch mit internationaler Erfahrung in der Spitzengastronomie. Er hat uns ja letzte Woche 3 sommerliche Rezepte präsentiert und hatte auch noch eine Challenge mit im Gepäck. Also wer ihm bis Ende August die besten Schwarzbeernocken kredenzt, wird von ihm bekocht. Und diese Challenge haben schon ein paar angenommen. Gestern der 2. Kandidat.
1: Judith, servus und habe die Ehre. Also ich war jetzt gerade in Taufers drin, beziehungsweise in Dohl, in der Almdiele. Da ist ein aufstrebender, junger, kulinarischer Entdeckung, der Hugo. Und der hat da auf dem Holzherd mir eine absolute Schändung gezeigt. Das heißt, der hat mir Schwarzbeernocken wie in meiner Kindheit gezeigt. Und ich sage dir eins, das Rezept geht viral. Das ist einfach, das ist unsere Tradition, unsere Welt, unser Südtirol. Und ich muss dir ganz ehrlich sagen, für mich hat der jetzt Pole Position. Und ich muss dir ganz ehrlich sagen, das musst du online stellen. Das ist gewaltig. Judith, servus und habe die Ehre. Fertig.
0: Ja, er wird in der nächsten Zeit sicherlich noch einige Schwarzbeernocken zu verkosten bekommen. Bis Ende August haben Sie aber noch die Zeit, ihm Ihre perfekten Schwarzbeernocken zu präsentieren. Eine spannende Challenge mit Rudi Leiter. Einfach

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Musik aus dem neuen Toy Story Film Taylor Swift I Knew It, I Knew You um 11:15. Schönen Vormittag wünschen wir Ihnen. Musik übrigens auch aus der Holiday Hit Parade. Und heute haben wir am Vormittag jetzt kurz nach 11 einen ganz besonderen Gast hier bei uns, Harald Markart, so sein Name. Wer er ist und was er denn überhaupt macht, das erfahren Sie aber erst kurz nach 11.

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2: Brennerbasistunnel erstmals Durchstich Südtirol, Österreich. Steuererklärung, immer weniger Geld für katholische Kirche. Und es ist sonnig und warm. Ich bin Gunde Bichler. Schönen Vormittag.
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2: Südtirol und Österreich wachsen beim Brennerbasistunnel immer weiter zusammen. Heute früh ist der historische Durchschlag erfolgt. Österreich hat mit dem Vortrieb am Brenner die fertigen Tunnelröhren von Mauls erreicht. Rund 1,5 Kilometer unter dem Brenner gibt es damit zum ersten Mal eine Verbindung zwischen Italien und Österreich. Die beiden Staaten sind jetzt dauerhaft miteinander verbunden. Für den Bau des Brennerbasistunnels werden zwei verschiedene Methoden verwendet. Auf Südtiroler Seite mit zwei Tunnelbohrmaschinen in den Hauptröhren, auf österreichischer Seite konventionell mit Sprengungen. Bei der Steuererklärung können wir alle 8 Promille der Einkommenssteuer einer Religionsgemeinschaft zuweisen oder dem Staat. Inzwischen entscheiden sich immer weniger Steuerzahler für die katholische Kirche. Das geht aus den Steuererklärungen der vergangenen Jahre hervor. Über 160.000 Steuerzahler in Südtirol haben mit der Erklärung überhaupt eine Zuweisung angegeben und 96.000 davon die katholische Kirche, die anderen den Staat oder eine andere Konfession, am häufigsten die evangelische Kirche. Die Diözese in Südtirol hat voriges Jahr 4,5 Millionen Euro aus den Steuererklärungen erhalten. Auf der Brennerautobahn bei Trient ist heute früh ein junger Mann von einem Auto erfasst und so schwer verletzt worden, dass er noch an der Unfallstelle verstarb. Der Unfall hat sich gegen 5 Uhr auf der Nordspur beim Tunnel Piedi Castello ereignet. Die Polizei ermittelt zum Unfall. Sie hat auf der nahen Schnellstraße ein geparktes Auto entdeckt, das abgesperrt war. Jetzt wird geprüft, ob es zu dem Mann gehört. Im Süden von Europa lodern weiter riesige Waldbrände und die Lage könnte sich noch zuspitzen, es steht nämlich eine neue Hitzewelle bevor. In den französischen Feuerregionen an der Atlantikküste und bei Bordeaux bedrohen die Brände inzwischen auch die laufende Tourismussaison. Die Regierung hat Urlauber schon davor gewarnt, dorthin zu reisen. Rachel Sommer berichtet aus Bordeaux.
3: Bis zu 35 Grad könnte es in dem Brandgebiet heute heiß werden und die trockene Hitze könnte das Feuer weiter anfachen. Bisher haben die Einsatzkräfte es geschafft, den Brand einzugrenzen. Es lodert zwar noch immer, doch die Flammen haben nicht weiter um sich gegriffen. Um Land zu retten, haben die Einsatzkräfte dafür auch gut 100 Kilometer lang Schneisen in den Wald geschnitten. Ein Aufatmen ist damit aber noch nicht in Sicht. Bis die Feuerwehrleute den Brand wirklich im Griff haben und auch die Anwohner zurück nach Hause können, wird es noch dauern.
2: In Bozen überfliegen ab morgen Drohnen die Stadt. Es werden nämlich Daten erhoben darüber, wie wirksam grüne Gebäudehüllen sind. Anhand der Daten wird bewertet, wie effizient die Technologie für diese Hüllen an öffentlichen Gebäuden ist. Damit soll die Energieeffizienz verbessert und Hitzeinseln vorgebeugt werden. Während der Starts und Landungen von Drohnen wird der Verkehr kurzzeitig angehalten. Und es ist traumhaft schön, sonnig und wolkenlos. Gleich gibt's die weiteren Aussichten.
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2: Die Temperaturen in Südtirol kennen heute nur eine Richtung und die geht steil nach oben. Die Sonne heizt ordentlich ein. Schon jetzt messen wir 26 Grad in Tramin, 22 in Marienberg, 21 am Ritten, 20 Grad in Sand in Taufers und 19 in Wolkenstein. 30 bis 35 Grad werden es heute noch. Wolken bleiben die Ausnahme. Viel Sonnenschein gibt's auch morgen zur Wochenmitte. Gegen Abend sind einzelne Wärmegewitter möglich.
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9: Schönen Vormittag aus der Landesverkehrsmeldezentrale. Es begrüßt Sie Manuel Scutellaro. Wegen Asphaltierungsarbeiten gesperrt sind auf der Schnellstraße Mebo in Richtung Bozen die Ausfahrtsrampe Bozen Industriezone sowie die Einfahrt Lahner Burgstall. Zu Kolonnenverkehr und Stau kommt es derzeit zwischen Eppan und Bozen Süd. Auf der Brennerstadtstraße zwischen Klausen und Brixen im Bereich der Finösser Haltestelle staut es in beiden Richtungen wegen Errichtung eines Kreisverkehrs. Und wegen Überlastung kommt es zu Kolonnenverkehr und Stau auf der Überetscher Straße von der Mebo-Ausfahrt Eppern bis zur Meraner Kreuzung in Grödental einwärts bei St. Ulrich. Auf der Pustertaler Staatsstraße in Fahrtrichtung Innichen zwischen Fintel und Kienz und zwischen Bruneck und Percha und im Gardertal in beiden Fahrtrichtungen zwischen Abtei und Stern. Allen unterwegs, gute und sichere Fahrt.
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11: Und wir haben Dienstag, den 28. Juli, 11:04 die genaue Zeit. Weiter geht's im Vormittagsprogramm mit mir, Judith Brucker, und mit viel Musik. Ellie Goulding, Justin Bieber oder auch Roxette in den nächsten Minuten. Und zu Gast heute Harald Markert. Wer er ist, was er macht, das erfahren Sie gleich. Viel Spaß.
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0: Harald Markart aus dem Wipptal, aufgewachsen in Stilfes, wohnhaft in Delfes bei Ratschings, ist vor allem in den Bereichen Persönlichkeitsentwicklung, Fitness und Motivation aktiv. Er ist Sales Sparring Coach, Autor und Vertriebsexperte mit über 30 Jahren Praxis im Innen- und Außendienst. Er unterstützt also Unternehmen dabei, aus technischem Know-how, innovativen Produkten und handwerklicher Qualität ein erfolgreiches Geschäftsmodell zu entwickeln. Mit seinem System zeigt er auf, wie innovative Produkte verständlich erklärt, professionell vermarktet und erfolgreich am Markt platziert werden. Sein Hauptaugenmerk liegt auf klaren Gesprächsstrukturen, praxiserprobten Werkzeugen und sofort umsetzbaren Methoden, damit aus guten Ideen auch nachhaltiger Vertriebserfolg erzielt wird. Alles in allem klingt das Ganze aber doch noch ziemlich kompliziert. Deshalb haben wir ihn ins Studio eingeladen. Ja, grüß dich erst einmal.
1: Einen schönen guten Morgen, Judith, und danke, dass ich bei euch da sein darf.
0: Also Harald, erklär einmal, wer du bist, von wo du kommst und was du tust.
1: Also, ich komme von Stürzinger Gegend, um genau zu sein, für Ratschings. Bin seit vielen Jahren beruflich als Verkäufer, Außendienstler, Vertriebsleiter unterwegs und habe mir letztes Jahr gedacht, jetzt schreibe ich mal ein Buch.
0: Und das ist so einfach gegangen?
1: Ja, das ist schon so ein bisschen was für meine Prinzipien. Wenn ich mir ein Ziel setze, bin ich da ganz, ganz konsequent und fokussiert. Und ich muss ehrlich gestehen, ohne jemanden da jetzt auf den Fuß zu treten, es ist noch wirklich ganz leicht gegangen. Ja.
0: Um was geht es denn in dem Buch, um ganz kurz einmal einen Einblick zu kriegen?
1: In dem Buch mit dem Titel Be Different, warum ich ein Problem heute Anti-Blame nenne, geht es hauptsächlich darum, dass ich der Meinung bin, dass wir Menschen ganz viel in der Komfortzone unterwegs sein, also dort, wo es halt fein und angenehm ist. Und mein Leben nicht so war, also wenig Komfortzone und viel Wachstum sozusagen. Und das habe ich versucht, in 75 Kurzgeschichten über mein Leben niederzuschreiben. Ich habe nach jedem Kapitel auch so ein bisschen Hinweise oder so ein bisschen Wegweiser mit eingebaut, die der oder die Leserin dann auch kann versuchen umzusetzen.
0: Wir freuen uns schon fest auf das Buch, das werden wir die Woche in Freitag vorstellen, im Buchtipp der Woche. Jetzt reden wir aber mal über dich ein bisschen. Also, wie ist denn so deine Lebensgeschichte? Wie bist du zu den ganzen gekommen so?
1: Judith, lese mein Buch. Na, war es. Nein, ich sage so, umgefangen, jetzt gehe ich mal ein bisschen auf, wie das Buch aufgebaut ist. Umgefangen hatte es natürlich in meiner frühen Kindheit, wo es grundlegend sehr gesund war, sage ich mal. Und trotzdem natürlich hat es ein paar Baustellen gegeben. Danach haben wir ein bisschen in der Familie so private Geschichten gehabt, die damals für mich noch nicht verständlich waren, die was erst in späteren Leben noch gedacht, dann verstehen und vor allen Dingen abarbeiten. Ja, und dann war ich halt ein normaler Teenager, habe eine Band gehabt, war DJ, habe natürlich so oft wie möglich Schule geschwänzt, weil natürlich alles andere wichtiger war. Aber trotzdem mit 20 Jahren meine erste Firma gegründet dann mit meinem Vater, wo ich dann gedacht habe, schon ein bisschen einschnuppern in das Berufsleben. Durch den familiären Hintergrund hat es da ganz viele und ganz große Auseinandersetzungen allem wieder gegeben. Und irgendwann habe ich gesehen, das ist nicht ganz genau mein Weg. Und dann habe ich halt ein bisschen ins Berufsleben eingeschnuppert. Und dann hat es ein bisschen angefangen, eben Vertrieb, Verkauf für eine Firma, wo wir solide angefangen haben und dann schön langsam gewachsen sein. Und dann ist das Thema in Gehalt gekommen, wir brauchen jemanden, unsere Verkäufer ein bisschen im Außendienst gut auf die Straße zu bringen, sage ich. Und dann habe ich eigentlich angefangen, schon im Jahr 2007 habe ich die Ausbildung zum Train-the-Trainer gemacht, also jetzt mal auf Business-Ebene. Und hat mich das Thema allem schon interessiert, weil Business hat ja auch ganz viel allem mit Menschen zu tun natürlich. Nicht? Und ja, dann habe ich mich diesbezüglich allem weitergebildet, habe noch einmal 4 Semester die Ausbildung zum Lebens- und Sozialberater gemacht und dann ist dann wirklich in das Coaching eingegangen, wo ich einfach gesehen habe, dass ich relativ einen guten Zugang habe, Menschen einmal anzuholen und zu verstehen und dann auch noch Lösungen zu suchen, damit das ein bisschen angenehmer haben.
0: Wie kann man sich so ein Coaching bei dir eigentlich vorstellen? Geht es da um Problemlösungen oder um was genau?
1: Also Probleme gibt es für mich ja nicht. Ein Problem, wenn du das Wort genau anschaust, steht ja Pro und Blame. Und etwas, wo Pro steht, ist ja für etwas. Und mein Ansatz ist ein bisschen der, sage ich mal, wenn ein Problem in mein Leben tritt, dann will man das ja etwas lernen und etwas sagen. Und deswegen versuche ich vom Ansatz her aus einem Problem ein Anti-Blame zu machen und einfach zu schauen, hey, Wo stehst du? Wie bist du eingeschlittert? Und wie kommst du da zu deinem bestmöglichen Vorteil wieder raus? So, das ist so kurz zusammengefasst. Was ich schon tue, ich bin sehr direkt. Also ich greife da niemand mit so weißen Handschuhen. Da geht es schon zur Sache. Da reden wir natürlich, wenn du einen Eisberg vorstellst. Nicht? Die Menschen kommen, oben schauen für den Eisberg, der 20% vier. Sind wir nie, in meiner Kürzung ist relativ wenig verloren, aber danach beim Reudentauchen, dann wird es entspannend und dann kommen die wahren Themen raus. Und dann darf nach einem Wachstum auch stattfinden.
0: Harald Markart, er ist heute zu Gast hier im Studio bei uns. Gleich geht's weiter im Gespräch.
2: Bleiben Sie dran.

0: Harald Markert, Sales Sparring Coach, Autor und Vertriebsexperte, haben wir heute zu Gast im Studio. Harald, wir haben jetzt schon einiges der Frage von deiner Arbeit, aber auch von deinem Buch. Machst du da aber auch Einzelcoachings oder auch Gruppen?
1: Du, das ist jetzt ganz genau so. Jetzt gehe ich im beruflichen Kontext wieder rein. Als Vertriebs-Sparring-Coach habe ich 1-zu-1-Coachings. Und du wirst lachen, Business und privates Leben kann man ganz gut übereinanderlegen, weil eben unter der Wasseroberfläche, also unten beim Eisberg, reden wir alle die gleiche Sprache, meiner Ansicht nach. Und manchmal habe ich auch verschiedene, also 6, 8, 10, 12 Leute dann. Aber sei es dann immer mehr Coaching, sei es dann schon mehr eine Schulung.
0: Ich kann mir das aber nicht so viel einfach vorstellen. Wenn man jetzt zu dir kommt, okay, dann schaut man sich das Problem um, wenn ich sagen darf.
1: Natürlich.
0: Dann schaut man sich das um, aber die Lösung ist ja recht nicht so einfach.
1: Nein, nein, absolut nicht. Das ist ja genau das Thema, weil wir sind ja da eingewachsen mit Wochen, Monaten, Jahren. Und bald, die größte Herausforderung ist, das eigentlich sichtbar zu machen. Okay, dass der Coach, also der, was kommt, erst einmal bereit ist, das noch umzuschauen und zu greifen, das Thema. Und dann kann Wachstum und Verbesserung stattfinden. Wenn es nicht schafft, dann ist es ein Ding der Unmöglichkeit. Aber dann sage ich auch ganz offen, fahr du deinen Weg weiter, wenn du noch nicht bereit bist, da hinzuschauen und das Stück für Stück zuzulassen. Dann ist mir lieber, wenn du mir kein Geld gibst, weil dann bringt es einfach nicht. Darf aber auch dazu sagen, dass ich schon so ein bisschen das Fingerspitzen oder das Feingefühl habe und schöne und große Erfolge mit meinen Kunden oder Coaches erzielen darf. Na, ja.
0: Ja, wie wir davor gesagt haben, es ist ja nicht so einfach, eben die Lösungen zu finden oder dass du eben hilfreich sein kannst, in dem Fall auf den richtigen Weg zu gehen. Das heißt aber auch, dass die Menschen sich da auch nicht einfach tieren, sich die Lösungen selber zurechtzulegen, sondern sie suchen die Gründe für die Probleme nicht bei sich, sondern meistens im Umfeld.
1: Ganz richtig, das ist ein guter Hinweis und da ein ganz starkes Bild. Wir sind ja Weltmeister, indem wir eben die Gründe gerne einen anderen Ort suchen. Aber zum Beispiel, wenn du auf einen Gegenstand oder über jemanden anderen redest oder über etwas maulst, sagen wir, nicht? Dann sagst du ja mit einem Finger auf diese Person oder auf diesen Umstand. Aber wenn du das mal genau beobachtest, dann zeig einen Finger auf diesen Umstand und drei Finger zeigen zu dir zurück. Und das ist ganz ein starkes Bild für mich aus, weil ich sage mal zu 100% sogar, ja, ist der Grund allen Prinz. Also das klingt jetzt ein bisschen herausfordernd und vielleicht der eine oder andere Hörer wird jetzt auch schon sagen, ja, ach, für was reden der, der hat überhaupt gar keinen Plan. Aber schlussendlich kommen wir nochmal zurück zum Bild. Du zeigst auf jemanden, der in deinem Leben ein Thema, ich will es nicht problemhausen, verursacht hat, aber drei Finger zeigen zu dir zurück. Also ist die richtige Herangehensweise die, dass du sagst, wenn drei Finger zu mir zurückzeigen, dann kannst du dich eigentlich fragen, was mein Anteil dabei ist. Dann kannst du durchstarten, um das danach zu vermeiden. Weil du es auch schon umgesprochen hast, Umfeld, um dein Umfeld so zu optimieren, dass bestimmte Sachen einfach nicht mehr vorfallen oder dass du dir bestimmte Sachen auch nicht mehr gefallen lassen musst.
0: Warum kommt es aber eigentlich zu denselben? Ist das, weil wir alle einfach so aufgewachsen sind oder ist das Bequemlichkeit?
1: Das ist jetzt eine ganz große Frage. Das zu verallgemeinern tue ich mir jetzt ein bisschen hart, aber es ist aus meiner Erfahrung oder aus meinem Wissen schon wirklich so, dass man generell eher einen leichteren Weg allem suchen. Und der leichtere Weg ist halt der, dass man, sprich so, die Schuld oder die Gründe auf jemand anders schiebt und nicht bereit ist, an sich selber zu arbeiten. Thema Komfortzone. Also du bist in der Komfortzone rein, dort ist kuschelig, warm und wach und fein. Aber Wachstum oder Veränderung findet ziemlich sicher keine statt.
0: Ja, ohne zu viel verraten, machen wir jetzt schon einmal einen Hinweis, dass den Freitag im Buchtipp der Woche wird eben dein Buch Be Different, warum ich ein Problem heute Antiblem nenne, vorgestellt. Also wir freuen uns schon fest drauf, Harald.
1: Vielen Dank und danke, dass ich die Chance auch nutzen darf.
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0: einer der absoluten Favoriten aus dem Jahr 2000. Madonna und American Pie, kurz vor 11:30. Es wird Zeit, einen Blick auf Südtirol-Straßen zu werfen, zuerst zur Mebo. Die Mebo ist in Richtung Bozen, bei der Ausfahrt Bozen Süd bis 18 Uhr wegen Arbeiten gesperrt. Die Umleitung erfolgt über die Torricelli-Straße. Auf der Mebo im Abschnitt Terlan-Ausfahrt Bozen Süd verlieren Sie aktuell 15 Minuten wegen einer Baustelle. Überlastung gibt es auf der Bustertaler Staatsstraße zwischen Oberfindlung-Kierns 15 Minuten Zeitverlust, zwischen St. Lorenzen und Bercher 30 Minuten mehr. Brenner Staatsstraße zwischen Klausen und der Kreuzung Gröden-Brixen 10 Minuten Zeitverlust, zwischen Brixen und Klausen Kreuzung Gröden 20 Minuten Zeitverlust wegen Überlastung. Und Mendelpassstraße zwischen Eppern und Bozen-Firmian 15 Minuten brauchen Sie dort mehr, auch wegen Überlastung. Wo es geht, wünschen wir eine gute Fahrt.
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0: Und wir bleiben in Südtirol musikalisch mit Markus Dogge-Dorfmann.

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1: Ein Song über Dieter, Markus Dogge-Dorfmann, hier bei uns im Vormittagsprogramm. Und wir bleiben auch gleich schon wieder beim Wetter, denn heiß ist dieser Sommer wieder. Und das macht ja nicht nur uns Menschen zu schaffen, sondern auch der Landwirtschaft. Obst und Wein werden früher reif als erwartet. Die Ernte muss nach vorne verlegt werden. Oder, Florian Scheringer?
2: Auch wenn sich Südtirols Bauern an die meisten Bedingungen gut anpassen können, Äpfel und Wein brauchen die richtige Witterung, um zu wachsen. Und vor allem, um gleichmäßig zu reifen und rechtzeitig erntereif zu sein. Heuer schaut alles danach aus, dass es deutlich früher losgeht mit der Ernte als üblich. Warum das so ist und welche Probleme das verursacht, das hören Sie gleich im Südtirol-Journal Mittagsmagazin.
1: Ja, eines unserer großen Themen um 10 vor 12.
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Halsey hier bei uns auf dem Weg in die Mittagspause. Heute am Dienstag, am 28. Juli. Kollegin Lisa feiert heute Geburtstag. Das werden wir heute Nachmittag natürlich nochmal thematisieren mit ihren Lieblingssongs. Der Vale Award vom Women's Run ist aber auch ein großes Thema heute Nachmittag ab 16 Uhr. Ich bin Judith Brucker. Mahlzeit und machen Sie es gut.

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3: Guten Tag, ich bin Florian Scheringer. Doppelfunktion für Wärmepumpen. Sie können im Sommer auch kühlen. Heuer alles zu früh? Für Apfel- und Weinbauern kann das ein Problem sein. Wärmepumpen boomen, auch bei uns in Südtirol. Zum einen wird Heizen mit Öl und Gas teurer. Und zum anderen hat das Land die Förderungen für Wärmepumpen in Kombination mit Photovoltaikanlagen erhöht auf 60-80%. Heuer wurden fast 660 Anträge angereicht, so viele wie noch nie. 20% mehr als letztes Jahr. Und in Zukunft könnten es wegen der heißen Sommer noch mehr werden. Sabrina Fleischmann, denn mit Wärmepumpen kann man auch kühlen.
4: Ja, fast alle Wärmepumpen können auf Sommerbetrieb umgestellt werden und für Abkühlung sorgen. Das sagt Martin Sulzer. Seine Firma produziert in Lana Wärmepumpen.
5: Was halt wichtig ist zu beachten, ist, ob das Haus dann auch geeignet ist, um mit diesem kalten Wasser, das die Wärmepumpe erzeugt, auch eine gewisse Kühlleistung zur Verfügung zu stellen. Zum Beispiel, wenn man jetzt normale Heizkörper hat, ist das sicher ein bisschen schwieriger, nicht? Hingegen, wenn man eine Bodenheizung, eine Deckenheizung oder Wandheizung hat, dann kann man auch sicher mit der Wärmepumpe eine gewisse Kühlleistung in den Raum bekommen.
4: Gegen die ganz große Hitze kann die Wärmepumpe nichts ausrichten. Denn das Wasser in der Boden- oder Wandheizung darf nicht zu kalt sein, sagt Martin Sulzer.
5: Man kann hier vielleicht mit Wassertemperaturen von minimal so 18 Grad in die Heizung reinfahren, ohne dass sozusagen sich Kondensat bildet. Das ist immer dieser Effekt, wie wenn man im Sommer eine kalte Mineralwasserflasche aus dem Eiskasten nimmt, dann bildet sich Kondensat drauf und das muss man eben vermeiden, dass das auch bei der Heizanlage passiert, sonst ist dann der ganze Fußboden nass und man hat ein großes Problem.
4: Entfeuchter oder ein Lüftungsgerät können Abhilfe schaffen. Je mehr Feuchtigkeit aufgenommen wird, desto weiter kann die Wärmepumpe den Boden herunterkühlen. In neuen Gebäuden ist die Kombination aus Wärmepumpe und Entfeuchter schon fast Standard und wird mitgeplant, sagt Martin Sulzer.
5: Dass man eine gewisse Grundkühlleistung über die Bodenheizung oder auch über Deckenheizungen und so weiter bereitstellt und dann vielleicht pro Wohnung eine Entfeuchtung noch installiert. Die kann zum Beispiel dann auch über eine Split-Klimaanlage erfolgen und dann hat man eigentlich ganz, ganz gute Kühlleistungen.
4: Der Strom für die Wärmepumpen wird meistens mit einer Photovoltaikanlage produziert. Und das ist gerade jetzt im Sommer ein Vorteil, sagt Ulrich Sander, Direktor der Klimahausagentur.
6: Im Unterschied zum Heizen im Winter habe ich ja im Sommer gerade dann die große Produktion durch die PV-Anlage, wenn die Sonne scheint und wenn auch der Kühlbedarf gegeben ist. Insofern ist diese Kombination gerade im Sommer sehr, sehr gut, um auch den Eigenverbrauch und damit die Wirtschaftlichkeit der eigenen PV-Anlage so hoch wie möglich ausgestalten zu können.
4: Mit der Wärmepumpe kann die Temperatur um 2-3 Grad gesenkt werden. Das scheint nicht viel. Aber es ist ein Unterschied, ob ich in der Wohnung 30 oder 27 Grad habe. Das Gute an dieser Form der Klimaanlage ist auch, sie arbeitet umweltfreundlich und der Kauf wird zum Großteil vom Land bezahlt. Anfang 2027 ist die nächste Förderrunde offen.
3: Jetzt, Ende Juli, mitten im Hochsommer, denken die meisten von uns noch nicht ans Äpfelklauben. Für viele Bauern laufen die Vorbereitungen jetzt aber schon auf Hochtouren. Die Äpfel sind heuer nämlich deutlich früher dran als normal. Und die erste wichtige Sorte, Gala, dürfte schon in ein paar Tagen erntereif sein, anstatt Mitte August, sagt der Obst- und Weinbauexperte Walter Guerra vom Versuchszentrum Leimburg.
7: Nächste Woche wird man in Junganlagen und in Anlagen mit wenig Fruchtbehang schon starten müssen und es macht einen schon zu schaffen. Die Landwirte können sich sehr wohl anpassen, aber solche Hitzewellen, die sind natürlich eine große Herausforderung. vor allem auch für die Landwirtschaft und für unsere Obst- und Weinbauern.
3: Während der Hitzewellen hat es in der Nacht nicht so stark abgekühlt und das ist schlecht für die Äpfel. Und in den nächsten Tagen wird es ja wieder heiß. Das könnte den Früchten dann nochmal zu schaffen machen.
7: Der Apfel liebt eigentlich Temperaturschwankungen zwischen Tag und Nacht. Und fehlende Temperaturschwankungen, wie wir sie in den nächsten Tagen erwarten, kurz vor der Ernte, die sind natürlich nicht unbedingt zielführend. Man hofft dann doch noch auf eine Umschwenkung. Also da geht es da mehr darum, sich anzupassen und das Beste daraus zu machen.
3: Nicht nur die Bauern müssen sich anpassen, sondern auch die Genossenschaften, die die Äpfel einlagern und verkaufen. Der Obmann des Verbands der Obstgenossenschaften, Harald Weiß, sagt:
8: Es ist sicher ein frühes Jahr, vielleicht auch das früheste, das wir bis jetzt gehabt haben. Aber wir setzen den Verkauf der alten Sorten fort. Und mit zunehmender Ernte werden dann natürlicherweise die alten Sorten geräumt und die Zelten frei für die neuen. Aber jetzt nur zum Beginn für die Gala haben wir genug Platz. Das ist nicht das Problem.
3: So wie bei den Äpfeln ist man heuer auch beim Wein 10 Tage früher dran als sonst. Felix Bampi vom Weingut Die Poli in Neumarkt rechnet damit, dass die Weinlese heuer schon Ende August beginnt. An sich sei das kein Problem, sagt er. Was aber dazu kommt, mittlerweile hat man weniger Zeit für die Ernte. Wenn die Trauben schon im Sommer reif sind, wenn es noch heiß ist, dann bleiben bei manchen Sorten oft nur 3 Tage zum Wimmern. Sonst wird der Wein überreif. Bedeutet, Weinbauern wie Felix Bampi brauchen dann mehr Erntehelfer.
9: Mir haben es Glück, dass viele Freunde und so auch ganz gerne mithelfen. Aber natürlich sind wir wie die allermeisten auch auf ausländische Erntehelfer angewiesen. Aber es ist nicht leicht. Es war sehr schwer, nicht, wenn wieder mehr Einheimische, vielleicht auch ein paar Junge Lust hätten bei der Weinernte mitzutun.
3: Tendenziell wird sich die Ernte in den nächsten Jahren wohl immer weiter nach vorne verschieben in den Sommer. Die Bauern versuchen zwar, sich anzupassen, sagt Weinbauer Bampi, aber wenn die Erntefenster kürzer werden, dann wird es immer schwieriger, rechtzeitig alles zu ernten und sicherzustellen, dass Wein und Äpfel eine gute Qualität haben.
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3: Immer weniger Menschen weisen bei der Steuererklärung 8 Promille der Einkommensteuer der katholischen Kirche zu. Das geht aus neuen Zahlen der vergangenen Steuererklärungen hervor. Gunde Pichler mit den Kurznachrichten.
19: Ja, über 160.000 Steuerzahler in Südtirol haben bei der Steuererklärung überhaupt eine Zuweisung angegeben und 96.000 davon die katholische Kirche. Die anderen den Staat oder eine andere Konfession, am häufigsten die evangelische Kirche. Die Diözese in Südtirol hat voriges Jahr 4,5 Millionen Euro aus den Steuererklärungen erhalten. Südtirol und Österreich wachsen beim Brenner-Basistunnel immer weiter zusammen. Heute früh ist der historische Durchschlag erfolgt. Österreich hat mit dem Vortrieb am Brenner die fertigen Tunnelröhren von Mauls erreicht und rund 1,5 Kilometer unter dem Brenner. Für den Bau des Brenner-Basistunnels werden 2 verschiedene Methoden verwendet. Auf Südtiroler Seite mit 2 Tunnelbohrmaschinen in den Hauptröhren, auf österreichischer Seite konventionell mit Sprengungen. Auf der Brenner Autobahn ist heute früh ein Fußgänger angefahren und getötet worden. Der Unfall hat sich gegen 5 Uhr auf der Nordspur bei Trient ereignet beim Tunnel Piedi Castello. Warum der Mann auf der Autobahn unterwegs war, das ist noch nicht klar. Die Polizei hat auf der nahen Schnellstraße ein geparktes Auto entdeckt, das abgesperrt war. Jetzt wird geprüft, ob es zu dem Mann gehört. Nach den Krawallen im Susertal am Wochenende fordert Ministerpräsidentin Meloni ein hartes Vorgehen gegen die gewalttätigen Gegner der Hochgeschwindigkeitsstrecke für den Zug von Turin nach Lyon. Inzwischen hat die Polizei 4 ausländische Aktivisten festgenommen und mehr als 400 weitere sind identifiziert worden. An den sogenannten No-Tough-Protesten hatten sich unter anderem Aktivisten aus Deutschland, Frankreich und Belgien beteiligt. In Frankreich kämpfen die Feuerwehren weiter gegen die Flammen an, vor allem im Südwesten in der Nähe der Großstadt Bordeaux. Die Retter schlagen Schneisen in den Wald, um das Ausbreiten des Feuers einzudämmen. Unterdessen haben die Waldbrände einen Feuersturm ausgelöst. Es ist eine glühend heiße Wolke mit Rauch und Asche, die kilometerweit in den Himmel ragt. Außerdem gibt es eine neue Hitzewelle in Frankreich. Sie facht die Flammen weiter an und erschwert die Löscharbeiten.
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19: Tech-Milliardär Elon Musk hat wieder neue Ideen. Er hat jetzt in Amerika einen Zahlungsdienst gestartet. Das Ganze nennt sich X-Money. Über den Dienst können Nutzer Geld einzahlen, Rechnungen begleichen, Überweisungen tätigen und einander gratis Geld schicken. Zu dem Angebot gehört auch eine Visa-Debitkarte. Musk will seit der Übernahme von Twitter vor 4 Jahren die Plattform X für möglichst viele Lebensbereiche ausbauen. Als Vorbild dient China. Dort ist die App WeChat weit verbreitet als Messenger-Dienst für Online-Bestellungen und Zahlungen per Smartphone. Die Börsen in Europa sind heute leicht im Plus. MIP-Index in Mailand und DAX in Frankfurt mit jeweils 0,3%.
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21: Beim Bergwandern gibt es einige ungeschriebene Regeln. Den Müll wieder mitnehmen, Hundehäufchen nicht liegen lassen und allen respektvoll begegnen, Mensch und Tier. Das sind klassische Benehmregeln in der Natur. Sabrina Fleischmann, die scheinen aber immer mehr Wanderer zu vergessen.
4: Ja, Stefan Burger von der Oberkasser Alm bei den Spronzer Seen kann darüber ein Lied singen. Viele, die in der Nähe der Alm zelten, nehmen den eigenen Müll nicht mit oder wollen ihn in der Almhütte lassen. Andere Wanderer wieder haben keine Geduld, wenn sie in der Hütte ihr Essen bestellen und es nicht sofort kommt.
22: Na, fragen sie nach, sie haben Knödel so bestellt, wenn der kommt. Dann sagt man halt, ja, jetzt ist ein bisschen viel zu tun, aber dann sage ich halt oft einmal, wir haben ein schönes Wetter, es ist ein Urlaub und kein Stress, bisschen. Der Tal nehmen es mit Humor und der Tal werden halt sehr, aber wir müssen es halt so ein bisschen mit den lachenden Augen nehmen, aber halt, dann muss man schon oft einmal Augen zudrücken und nicht sagen.
4: Und es ist wirklich oft zum Schmunzeln, sagt Wirtburger. Wie bei einem Gast aus Berlin, der gefragt hat, wann der Wasserfall, der sich oberhalb der Almhütte befindet, abgeschaltet wird.
22: Und dann habe ich gesagt, ja, wo soll da Schluss sein? Dann hat er gesagt, ja, beim Wasserfall. Dann habe ich gesagt, nein, ist nicht Schluss, da rennt Almwasser hoch. Er hat gesagt, nein, ich glaube es halt nicht. Er hat gesagt, irgendwann muss es Schluss sein, weil irgendwo ist allem fürchtig. Nicht? Dann ist er essen gegangen in der Stube, dann hat er mir es noch nicht geglaubt, dann ist er nach dem Essen wieder außer, wieder auf den gleichen Nacht niedergeguckt und er hat alle gleich eingeschaut. Und er hat mir das einfach nicht geglaubt und ich gesagt, ich brauche keine Sorge, das ist kein Fake, das Wasser in den ganzen Jahr.
4: Das Wandern in den Bergen hat sich in den letzten Jahren verändert. Das hat auch Silvia Rier aus Kastelruth beobachtet. Viele hätten den Bezug zur Natur verloren, sagt sie. Deshalb hat sie ein Kniggebuch herausgebracht, was sich am Berg gehört und was eben nicht. Dafür hat sie mit vielen Einheimischen und Gastwirten gesprochen. Aber sie schreibt darin auch, was sie persönlich beobachtet. Und eine Sache fällt ihr immer wieder auf.
23: Wir haben ja viele so schmale Wegelände durch die Wiesen gehen. Und wir gehen sem, wir lernen das klar wie für Kind auf, wir gehen sem einfach hintereinander. Man tut das nicht, nicht. Da kommen sie zu viert nebeneinander, rechts ein Hund, links ein Hund. Und eine ganze breite Front, die durch der Wiese trampelt. Da habe ich mir oft schon gedacht, ja Leute, seht es nicht, denkt es nicht.
4: Mit ihrem Kniggebuch spricht Silvia Rier hauptsächlich Touristen an, aber auch Einheimische. Denn auch wir vergessen immer öfter ein paar bewährte Benimmregeln. Etwa, dass es am Berg zum guten Ton gehört, andere Wanderer freundlich zu grüßen.
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21: Absolut perfekt präsentiert sich das Wetter an diesem Dienstag. Die Sonne strahlt in ganz Südtirol von einem wolkenlosen Himmel und es ist warm. Am Nachmittag erwarten wir Höchstwerte von 30 Grad im Wipptal und bis zu 35 Grad im Unterland. Philipp Tartarotti vom Landeswetterdienst, wie geht's in den nächsten Tagen weiter?
0: Ja, auch da bleibt es hochsommerlich, die Temperaturen steigen weiter an, allerdings nimmt auch die Gewitterneigung etwas zu. Der morgige Mittwoch beginnt zunächst mit Hochnebelfeldern, danach scheint verbreitet die Sonne, bevor sich im Laufe des Nachmittags gebietsweise Gewitter entwickeln. Am Donnerstag ist es ganztags stabil, am Freitag und auch am Wochenende gibt es Sonne und später wieder ein paar Hitzegewitter.
21: Das war das Südtirol-Journal Mittagsmagazin vom Dienstag. Wenn Sie mögen, dann hören wir uns morgen wieder zur selben Zeit. Ich bin Florian Scheringer, schönen Nachmittag.
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1: Aus der Landesverkehrsmeldezentrale begrüßt Sie Renate Stauder. Auf der Schnellstraße Mebo ist in Richtung Bozen die Ausfahrtsrampe Bozen Industriezone bis 18 Uhr wegen Asphaltierungsarbeiten gesperrt. In der Folge kommt es auf der Mebo immer wieder zu Staus wegen Überlastung. Auf der Pustertaler Staatsstraße gibt es in Richtung Inchen zwischen St. Lorenzen und Barcher Stau wegen Überlastung. Eine Einbahnregelung wegen Arbeiten gibt es unter anderem auf der Brenner Staatsstraße im Bereich der Kreuzung mit der Landesstraße Vilnius, auf der Passeirer Staatsstraße zwischen Riffian und Zeltaus und auf der Gadachtaler Staatsstraße zwischen Zwischenwasser und Bicolein. Es kann immer wieder zu Verzögerungen und Staus kommen. Gute Fahrt!

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2: 10 vor 1.
3: Großer Steuerbetrug in Südtiroler Gastronomie aufgeflogen. Frühere Weingläser, Bauern stehen unter Zeitdruck. Und es bleibt strahlend sonnig. Ich bin Marlies Winkler. Schönen Dienstagmittag.
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3: Die Finanzpolizei hat hier bei uns in Südtirol einen groß angelegten Steuerbetrug in der Gastronomie aufgedeckt. 9 Millionen Euro sollen am Fiskus vorbeigeschleust worden sein. Es geht um 5 Restaurants, die alle zu einer Unternehmensgruppe gehören. Es soll 2 parallele Buchhaltungen gegeben haben. Unter anderem sollen Bestellungen der Gäste in den Restaurants gleich nach dem Essen wieder gelöscht worden sein, damit sie steuerlich nicht nachgewiesen werden können. Und das Unternehmen soll Fortbildungskurse fürs Personal simuliert haben, die aber nie stattgefunden haben. Die Ermittlungen sind von der Finanzpolizei Meran ausgegangen. 7 Verdächtige sind angezeigt worden. Äpfel und Wein sind heuer früher reif als normal. Die Hitzewellen diesen Sommer und die allgemein wärmere Witterung haben die Früchte schneller reifen lassen. Für Weinbauer Felix Bampi aus Neumarkt beginnt das Wimmen heuer voraussichtlich 10 Tage früher, und zwar schon Ende August. An sich sei das kein Problem, sagt Bambi, aber...
4: Früher hat man mehr Zeit für die Ernte gehabt. Später im September raus ist, sind die Tage kürzer und die Nächte kühler. Dann bleiben die Trauben recht stabil, vor allem was die Säurewerte anbelangt. Jetzt ist es so, dass man wirklich ganz ein kurzes Zeitfenster hat. Man muss dann vielleicht innerhalb von 3 Tagen schauen, dass man eine Sorte komplett gelesen hat. Und das ist dann schon eine Herausforderung.
3: Damit man alles rechtzeitig erntet, bevor die Trauben überreif werden, braucht Felix Bambi jetzt auch mehr Erntehelfer. Die kommen teilweise aus dem Freundeskreis und teilweise aus dem Ausland. Die alle gleichzeitig zusammenzutrommeln, sei nicht immer leicht. Das Team K ist enttäuscht von der Rentenaufstockung für Senioren. Sie sei groß angekündigt, aber unzureichend umgesetzt worden. Und das kritisiert das Team K. Sozialhilfeempfänger hätten bis heute keinen Cent erhalten. Die Landesregierung habe große Erwartungen geweckt, aber sie nicht erfüllt. Und fürs nächste Jahr seien neue Kriterien versprochen worden, die es inzwischen auch gibt. Sie würden aber vorerst noch nicht greifen. In Frankreich kämpfen die Feuerwehren weiter gegen die Flammen an, vor allem im Südwesten in der Nähe der Großstadt Bordeaux. Die Retter schlagen Schneisen in den Wald, um das Ausbreiten des Feuers einzudämmen. Unterdessen haben die Waldbrände einen Feuersturm ausgelöst. Es ist eine glühend heiße Wolke mit Rauch und Asche, die kilometerweit in den Himmel ragt. Außerdem gibt es eine neue Hitzewelle in Frankreich. Sie facht die Flammen weiter an und erschwert die Löscharbeiten. Die Donau führt nur mehr wenig Wasser wegen der andauernden Trockenheit und Hitze. Deswegen dürfen dort gerade nicht mehr so viele Güter- und Passagierschiffe fahren. Rumänien schaltet wegen des niedrigen Wasserstands der Donau einen seiner beiden Atomreaktoren ab, weil er nicht mehr richtig gekühlt werden kann. Ja, und auch bei uns klettern die Temperaturen immer weiter nach oben. Alles weitere zum Wetter gleich.
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3: Ja, das bringt uns heute strahlenden Sonnenschein, perfekt für den Berg oder das Schwimmbad. Dazu steigen die Temperaturen. Maximal werden es heute noch heiße 30 bis 35 Grad. Gerade hat es in Kovara 23 Grad, in Sint-in-Daufers 25, in Bozen 31 und in Laas 27 Grad. Morgen früh geht es mit viel Sonne weiter. Ganz in der Früh gibt es noch ein paar Hochnebel. Am Nachmittag entstehen dann ein paar Quellwolken. Daraus gehen lokal ein paar Gewitter nieder. Das alles bei Höchstwerten von 30 bis 34 Grad.
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11: Aus der Landesverkehrsmeldezentrale begrüße Silke Andres. Bustertaler Staatsstraße in Richtung Innichen zwischen St. Lorenzen und Bercher. Kolonnenverkehr wegen Überlastung. Auf der Schnellstraße Mebo ist in Richtung Bozen die Ausfahrtsrampe Bozen Industriezone bis 18 Uhr wegen Asphaltierungsarbeiten gesperrt. Auf der Brenner Staatsstraße im Bereich der Kreuzung mit der Landesstraße Vilnius gibt es eine Einbahnregelung wegen Arbeiten. Hier kommt es immer wieder zu Verzögerungen. Allen unterwegs eine gute und sichere Fahrt.
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1: Die Stellengesuche. Ein Mann sucht Arbeit als Tutorfahre im Raum Bruneck-Arental. Ein Frühstückskoch mit Erfahrung sucht Arbeit, eventuell auch in anderen Positionen. Ein Masterabsolvent der Universität Bruneck sucht eine Stelle im Tourismussektor, perfekt Italienisch, Französisch und Englischkenntnisse, Deutschkenntnisse im Aufbau. Die Kontaktdaten finden Sie bei uns auf der Homepage unter www.radioholiday.it. Die Stellenangebote. Die Lana Franz GmbH in St. Lorenzen sucht zum sofortigen Eintritt eine Mithilfe im Büro und Verwaltung. Du liebst Ordnung und hast gerne die Übersicht? Dann bewirb dich jetzt per E-Mail an info@lana.it. 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Geboten wird eine abwechslungsreiche Arbeit zur gute leistungsgerechte Entlohnung. Infos unter info@weidlanermetallbau.it. 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Interesse? Dann ruf an oder schreibe an personal@vitralux.com. Für das kommende Schuljahr wird Unterstützung für die Schulausspeisung in Innichen gesucht. Arbeitszeiten Dienstag und Donnerstag an Schultagen über die Mittagszeit, Aufgabenvorbereitung des Speisesaals, Mithilfe bei der Essensausgabe und beim Abspülen, Reinigung der Räumlichkeiten. Infos telefonisch. 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Interessierte melden sich gerne telefonisch oder per E-Mail bruneck@dolomitidentalklinik.it. Du suchst einen ruhigen Nebenjob? SDS Security sucht engagierte Nachtportiere für den Raum Bruneck und Umgebung. Die Stelle eignet sich auch ideal für Pensionistinnen und Pensionisten. Jetzt bewerben unter info@sds-security.it. Die Lana Franz GmbH in St. Lorenzen sucht zum sofortigen Eintritt neue Mitarbeiter und Lehrlinge für den Bereich Heizungs- und Sanitäranlagen. Du arbeitest genau und bist technisch versiert? Dann bewirb dich per E-Mail an info@lana.it. Die Firma Fire Service in Bruneck sucht Verstärkung bei der Montage von Brandschutztüren in Südtirol. 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Dann bewirb dich unter info@fireservice.bz. 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Zu den Aufgaben gehören die persönliche Kundenberatung, die Betreuung eines fixen Kundenstamms sowie der Verkauf von Smartphones, Tablets und Zubehör. 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Jetzt bewerben unter info@radiomeier.com. 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
2: 10 vor 2.
3: Gastronomie, großer Steuerbetrug aufgeflogen. Apfelernte und Weinlese beginnen heuer früher. Und es bleibt sonnig und heiß. Ich bin Marlies Winkler, schönen Nachmittag.
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3: Die Finanzpolizei hat hier bei uns in Südtirol einen großen Steuerbetrug aufgedeckt. 9 Millionen Euro sollen in der Gastronomie am Fiskus vorbeigeschleust worden sein. Es geht um 5 Restaurants, die alle zu einer Unternehmensgruppe gehören. Unter anderem sollen Bestellungen der Gäste in den Restaurants gleich nach dem Essen wieder gelöscht worden sein, damit sie steuerlich nicht nachgewiesen werden können. Und das Unternehmen soll Fortbildungskurse fürs Personal simuliert haben, die aber nie stattgefunden haben. Die Ermittlungen sind von der Finanzpolizei Meran ausgegangen. 7 Verdächtige sind angezeigt worden. Das Team K ist enttäuscht von der Rentenaufstockung für Senioren. Sie sei groß angekündigt, aber unzureichend umgesetzt worden. Das kritisiert das Team K. Sozialhilfeempfänger hätten bis heute keinen Cent erhalten. Die Landesregierung habe große Erwartungen geweckt, aber sie nicht erfüllt. Und fürs nächste Jahr seien neue Kriterien versprochen worden, die es inzwischen auch gibt. Sie würden aber vorerst noch nicht greifen. Für die Südtiroler Obstbauern fängt die Ernte heuer früher an als üblich. Die Äpfel sind schon früher reif, weil ihnen die warme Witterung diesen Sommer einen Wachstumsschub gegeben hat. Nicht nur die Bauern müssen sich anpassen, sondern auch die Genossenschaften. Sie lagern und verkaufen die Äpfel ja. Der Obmann des Verbands der Obstgenossenschaften, Harald Weiß, sagt:
5: Es ist sicher ein frühes Jahr, vielleicht auch das früheste, das wir bis jetzt gehabt haben, aber wir setzen den Verkauf der alten Sorten fort. Und mit zunehmender Ernte werden dann natürlicherweise die alten Sorten geräumt und die Zelten frei für die neuen. Aber jetzt nur zum Beginn für die Gala haben wir genug Platz. Das ist nicht das Problem.
3: Auch der Wein ist heuer früher dran als sonst. Für die Bauern ist das größte Problem nicht der Zeitpunkt, sondern dass das Erntefenster immer kürzer wird. Oft hat man nur ein paar Tage Zeit, alles zu ernten, bevor die Trauben überreif werden. Und das ist für viele Bauern eine logistische Herausforderung. Italien will bei der EU Geld für die Verteidigung beantragen, das teilt Außenminister Tajani mit. Es geht um knapp 15 Milliarden Euro, sie stammen aus dem Europäischen Verteidigungsfonds. Der Antrag soll noch dieses Jahr gestellt werden, Verteidigungsminister Crosetto soll dann im Parlament erklären, wohin diese 15 Milliarden Euro nächstes Jahr genau fließen sollen. Die EU hat den Fonds gegründet, um gemeinsame Rüstungs- und Verteidigungsprojekte zu fördern. Ziel ist es, militärisch unabhängiger von den USA zu werden. Die Donau führt nur mehr wenig Wasser wegen der andauernden Trockenheit und Hitze. Deswegen dürfen dort gerade nicht mehr so viele Güter- und Passagierschiffe fahren. Rumänien schaltet wegen des niedrigen Wasserstands der Donau einen seiner beiden Atomreaktoren ab, weil er nicht mehr richtig gekühlt werden kann. Ja, und heiß und trocken ist es auch bei uns. Alle Details zum Wetter hören Sie gleich.
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3: Ja, das bringt uns heute richtig viel Sonnenschein. Am Himmel sind nur ein paar einzelne kleine Wolken zu sehen. Dazu gibt es heute sommerliche Höchstwerte. Maximal 30 bis 35 Grad werden es noch. Morgen starten wir zunächst mit ein paar Hochnebel in den Tag. Dann gibt es wieder Strahlewetter mit viel Sonne. Am Nachmittag sind einzelne Regenschauer und Gewitter möglich. Dazu wieder Höchstwerte von maximal 30 bis 34 Grad. Und wir werfen noch einen Blick auf die aktuellen Temperaturen. Jetzt hat es in Farn 31 Grad, 25 in Xiers, in Naturns 30 und in Sandein 28 Grad.
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2: Guten Nachmittag aus der Landesverkehrsmeldezentrale. Es begrüßt Sie Manuel Scutellaro. Auf der Schnellstraße Mebo ist in Richtung Bozen die Ausfahrtsrampe Bozen Industriezone noch bis 18 Uhr wegen Asphaltierungsarbeiten gesperrt. Und Einbahnregelungen wegen Bauarbeiten gibt es im Passaietal zwischen Riffian und Saldaus, auf der Landesstraße Meran-Hafling bei Hafling, auf der Brenner Staatsstraße im Bereich der Villnösser Haltestelle und im Gardertal zwischen Pikolein und Zwischenwasser. Kommen Sie gut und sicher ans Ziel.

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1: Zum bereits vierten und letzten Mal in diesem Sommer lädt die Terrassenlesung in die Stadtbibliothek Bruneck heute um 18 Uhr mit Markus Fischnaller und seinem Buch Der Wind des Lebens sowie Akkordeonmusik von Melanie Feichter.
2: Hoi, das ist die Michi von der Stadtbibliothek Bruneck. Heute auf Nacht ist bei uns auf der Terrasse der Markus Fischnaller. Er stellt sein brandneues Buch vor und wenn ich sage brandneu, dann muss ich sagen, es ist echt vor einer Woche erst erschienen. Es ist ein biografisches Buch. Kommt vorbei, schaut sein Kuhn, hocht sein Kuhn. Es gibt ganz tolle Musik auch von einer Ziehharmonikaspielerin.
1: Heute um 20.30 Uhr kann in der Hofburg Brixen dem Konzert der Musikkapelle Aeronautica Militare Italiana gelauscht werden. Das UFO-Sommerprogramm der fünften Woche hält am Dienstag um 17 Uhr Kinderkino mit Ariel die Meerjungfrau und Open-Air-Kino um 21 Uhr mit Alter weißer Mann bereit. Weiter geht es am Mittwoch um 20.30 Uhr beim besonderen Voices-Konzert mit Rina Cacinari und Maria Crafonara, die ihr neues Programm und Album Voices, Strings and Noises im UFO Bruneck zum ersten Mal in Südtirol vorstellen. Am Donnerstag gibt es dann nochmal Open-Air-Kino mit Io sono ancora qui. Morgen am 29. Juli lädt das Museum Ladin Chastel de Tor in St. Martin in Thurn Kinder zu einem Nachmittag mit einer Lesung des Bilderbuchs Juju und einem kreativen Workshop von 17 bis 18.30 Uhr ein. Das Thema der Veranstaltung ist das Leben unter der Erde. Das Dolomitos Sommerfest auf dem Dolomitos Freigelände lädt am Donnerstag von 17 bis 22 Uhr nach Innichen ein. An diesem Donnerstag ab 18 Uhr in Klobenstein genießt man schmackhafte und kreative Gaumenfreuden, gute Musik von Alpine Lounge und DJ Simner und ein abwechslungsreiches Rahmenprogramm mit Kinderecke, mit Activity-Parcours und Glitzer-Tattoos sowie einem spannenden Bobby-Car-Rennen im Ortskern. Das 35. Olala Straßentheaterfestival macht auch heuer wieder Station in Innichen. Von Mittwoch, 29. Juli bis Freitag, 31. Juli erwartet Einheimische und Gäste ein abwechslungsreiches Programm unter freiem Himmel bei freiem Eintritt. Nach dem erfolgreichen Abschluss der Eigenproduktion Gerüchte, Gerüchte geht der Chumpus Kultursommer in Brixen mit seinem abwechslungsreichen Gastprogramm weiter. Ingrid Lechner bringt ihr Kabarett Volle Kanne am Donnerstag um 20.30 Uhr mit. Vom 30. Juli bis 1. August findet die 8. Auflage des Brixner Stadtturniers statt. Das Fußballturnier wird heuer vom ASV Albains organisiert und auf dem Sportplatz in Albains ausgetragen.
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2: 10 vor 3.
3: Unfall im Eisacktal, junger Motorradfahrer schwer verletzt. Roberto Mancini ist wieder italienischer Fußballnationaltrainer. Und sonnig und heiß geht es weiter. Ich bin Marlies Winkler, schönen Nachmittag.
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3: Im Eisacktal ist es heute Vormittag zu einem Unfall gekommen. Ein 23-Jähriger aus Schweden hat sich dabei schwer verletzt. Er ist auf der Straße nach Lein mit seinem Motorrad ohne Fremdverschulden von der Straße abgekommen und rund 30 Meter in die Tiefe gestürzt. Er ist mit dem Rettungshubschrauber Aiut Alpin in das Krankenhaus nach Bozen geflogen worden. In Südtirol werden immer mehr Wärmepumpen eingebaut, auch dank der Förderungen des Landes. Die Wärmepumpen haben einen doppelten Vorteil. Die allermeisten können jetzt im Sommer auch kühlen. Die Wärmepumpe erzeugt kaltes Wasser, das durch die Rohre fließt und damit die Wohnung abkühlt. Das funktioniert aber nicht überall gleich gut, sagt Martin Sulzer. Seine Firma produziert in Lana Wärmepumpen.
4: Zum Beispiel, wenn man jetzt normale Heizkörper hat, ist das sicher ein bisschen schwieriger, nicht? Hingegen, wenn man eine Bodenheizung, eine Deckenheizung oder Wandheizung hat, dann kann man auch sicher mit der Wärmepumpe eine gewisse Kühlleistung in den Raum bekommen.
3: Mit einer Wärmepumpe kann die Temperatur in der Wohnung um 2 bis 3 Grad gesenkt werden. Italien will bei der EU Geld für die Verteidigung beantragen, das teilt Außenminister Tajani mit. Es geht um knapp 15 Milliarden Euro aus dem Europäischen Verteidigungsfonds. Verteidigungsminister Crosetto soll dann im Parlament erklären, wohin diese 15 Milliarden Euro nächstes Jahr genau fließen sollen. Die EU hat den Fonds gegründet, um gemeinsame Rüstungs- und Verteidigungsprojekte zu fördern. Ziel ist es, militärisch unabhängiger von den USA zu werden. Wir schauen nach Südfrankreich. Dort hat die Polizei einen tragischen Fund gemacht. In der Wohnung eines Paares haben Ermittler 5 Babyleichen gefunden. Sie waren in Kartons versteckt. Die Frau hatte erst gestern ein gesundes Baby zur Welt gebracht, offenbar ohne von ihrer Schwangerschaft gewusst zu haben. Ihren Mann hat das stutzig gemacht. Er hat deshalb die gemeinsame Wohnung durchsucht und dabei die erste Babyleiche entdeckt. Daraufhin hat er die Polizei gerufen. Was hinter dem Fall steckt, ist noch unklar. Die französische Staatsanwaltschaft ermittelt. Zum Sport. Nach einem langen Hin und Her hat die italienische Fußballnationalmannschaft nun einen neuen Trainer. Und zwar holt sie sich Roberto Mancini zurück. Der 61-Jährige war schon einmal Nationaltrainer. Er hat die Azzurri 2021 zum EM-Sieg geführt. 2023 hatte er dann überraschend gekündigt und nun ist er wieder zurück. Neuer technischer Direktor der Nationalmannschaft wird Claudio Ranieri. Er war zuvor Trainer von AS Rom. Ja, und mit Sonne und heißen Temperaturen geht es durch diesen Nachmittag. Alles weitere zum Wetter gleich.
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3: Ja, das bringt uns heute einen richtigen Sommertag. 30 bis 35 Grad werden es heute noch. Dazu gibt es Sonne, Sonne und nochmal Sonne. Morgen starten wir zuerst mit Hochnebel in die Wochenmitte. Dann nimmt die Sonne wieder überhand. Dazu gibt es dann wieder Höchstwerte von 30 bis 34 Grad. Am Nachmittag entsteht dann das ein oder andere Gewitter. Ja, und werfen wir noch einen Blick auf die aktuellen Temperaturen heute Nachmittag. Gerade hat es in Lüsen 28 Grad, in Marling 32, in Leifers auch 32 und in Schars 31 Grad.
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7: Schönen Nachmittag aus der Landesverkehrsmeldezentrale, wünscht Renate Stauder. Auf der Schnellstraße Mebo ist in Richtung Bozen die Ausfahrtsrampe Bozen Industriezone bis 18 Uhr wegen Asphaltierungsarbeiten gesperrt. Eine Einbahnregelung wegen Arbeiten gibt es unter anderem auf der Brenner Staatsstraße im Bereich der Kreuzung mit der Landesstraße Vilnius, auf der Passaira Staatsstraße zwischen Rifian und Saltaus, auf der Gardertaler Staatsstraße zwischen Zwischenwasser und Bicolein und auf der Landesstraße Waldbruck-Kastelruth zwischen Waldbruck und der Abzweigung St. Oswald. Gute Fahrt!

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2: 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Why don't you stay? 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
1: 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Klanglich präsentiert sich Nico Santos auf Why Don't You Stay von seiner sonnigsten Seite. Der Track verbindet eingängige Popmelodien mit treibenden Gitarren und einem modernen Sound. Die warme Produktion kombiniert mit seinem markanten Gesang macht den Song zum perfekten Begleiter für Roadtrips, Festivals und lange Sommerabende.
3: Why Don't You Stay ist für mich ein Song, der sowas wie so ein Soundtrack ist für eine schon längst vergangene Sommernacht, wo man nicht will, dass sie aufhört, dass man Fenster runter, Dach auf, man schreit den Song raus, man hat so ein, ich habe ein bisschen so einen nostalgischen Indie-Song im Kopf, wenn ich an diesen Song denke, und es ist einfach, ich liebe den Song, es ist ein Freiheitsgefühl und passt perfekt zu dieser geilen Sommerzeit.
1: Eine mitreißende Pop-Hymne voller Lebensfreude, die das Gefühl von grenzenloser Freiheit direkt hörbar macht.

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2: 10 vor 4.
3: Caritas Spendenaktion heuer für Bildungsprojekte in Kenia. Junger Mann bei Motorradunfall im Eisacktal schwer verletzt. Und es ist strahlend sonnig und heiß. Ich bin Marlies Winkler, schönen Nachmittag.
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3: Auch heuer startet die Südtiroler Caritas wieder die Kampagne Hunger macht keine Ferien. Mit den Spenden werden Projekte in Afrika unterstützt. Heuer dreht sich alles um die Themen Wasser und Bildung, sagt Caritas-Direktorin Beatrix Meierhofer. Sie hat sich die Projekte in Kenia persönlich angeschaut.
4: Ich konnte feststellen, dass für die Kinder, für die Familien sich das Leben tatsächlich ändert, positiv verändert, wenn sie die Möglichkeit haben, die Schulen zu besuchen, aber natürlich auch Landwirtschaft zu betreiben, wenn wir imstande sind, Brunnen zu bohren, wenn wir imstande sind, Regenwasser in Zisternen zu sammeln, aufzubereiten.
3: Die Spendenbereitschaft der Südtiroler sei nach wie vor groß, sagt Meierhofer. Die Menschen möchten weiterhin dazu beitragen, dass auf der Welt ein wenig mehr Gerechtigkeit herrscht. Im Eisacktal ist es heute Vormittag zu einem Unfall gekommen. Dabei hat sich ein 23-Jähriger aus Schweden schwer verletzt. Der junge Mann ist auf der Straße nach Laien mit seinem Motorrad ohne Fremdverschulden von der Straße abgekommen und rund 30 Meter in die Tiefe gestürzt. Er ist mit dem Rettungshubschrauber Aiut Alpin in das Krankenhaus nach Bozen geflogen worden. In Südtirol gibt es wegen der Förderungen vom Land immer mehr Wärmepumpen und die haben eine Doppelfunktion. Im Winter können sie heizen und im Sommer kühlen. Dabei wird kaltes Wasser durch die Bodenheizung geleitet und das sorgt für die Abkühlung in der Wohnung. Zu kalt darf es aber nicht sein, sonst entsteht zu viel Feuchtigkeit. Das sagt Martin Sulzer, Hersteller von Wärmepumpen in Lana.
5: Wenn man im Sommer eine kalte Mineralwasserflasche aus dem Eiskasten nimmt, dann bildet sich Kondensat drauf und das muss man eben vermeiden, dass das auch bei der Heizanlage passiert, sonst ist dann der ganze Fußboden nass und man hat ein großes Problem.
3: Durch die Wärmepumpe kann die Temperatur in der Wohnung um 2 bis 3 Grad gesenkt werden. In Südfrankreich hat die Polizei einen tragischen Fund gemacht. In der Wohnung eines Paares haben Ermittler 5 Babyleichen gefunden. Sie waren in Kartons versteckt. Die Frau hatte erst gestern ein gesundes Baby zur Welt gebracht, offenbar ohne von ihrer Schwangerschaft gewusst zu haben. Ihren Mann hat das stutzig gemacht. Er hat deshalb die gemeinsame Wohnung durchsucht und dabei die erste Babyleiche entdeckt. Daraufhin hat er die Polizei gerufen. Die italienische Fußballnationalmannschaft hat nach einem langen Hin und Her nun einen neuen Trainer. Und zwar holt sie sich Roberto Mancini zurück. Der 61-Jährige war schon einmal italienischer Nationaltrainer. 2021 hat er die Azzurri zum EM-Sieg geführt. 2023 hatte er dann überraschend gekündigt und nun ist er wieder zurück. Neuer technischer Direktor der Nationalmannschaft wird Claudio Ranieri. Er war davor Trainer von AS Rom. Ja, und die Sonne lässt die Temperaturen nach oben klettern. Alle Details zum Wetter hören Sie gleich.
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3: Ja, das ist heute perfekt zum Schwimmen und Wandern. Die Sonne strahlt, der Himmel ist fast überall wolkenlos. Dazu sommerliche Temperaturen bei maximal 30 bis 35 Grad. Auch morgen gibt es wieder viel Sonne. Nur in der Früh gibt es stellenweise Hochnebel und am Nachmittag kann es hier und da einzelne Gewitter geben. Dazu gibt es morgen Höchstwerte von 30 bis 34 Grad. Noch ein Blick auf die aktuellen Temperaturen. Gerade messen wir in Rasen 28 Grad, 24 in Grauen, 32 in Margreit und in Wengen 26 Grad.
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9: Hier ist die Landesverkehrsmeldezentrale. Auf der Finchgauer Staatsstraße zwischen Voss und Döll staut es sich in beiden Richtungen wegen des defekten LKWs. Auf der Schnellstraße Mebo in Richtung Bozen ist die Ausfahrtsrampe Bozen Industriezone noch bis 18 Uhr wegen Asphaltierungsarbeiten gesperrt. Allen unterwegs, gute Fahrt!
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14: Dienstagnachmittag, der 28. Juli, in 5 Minuten ist es 4. Ich bin Alex Daritz und ich spiele Ihnen heute wieder die schönsten Holiday-Hits. Außerdem reden wir über den Women's Run in Brixen, über das Millwood Festival, das dieses Wochenende stattfindet in Mühlwald und natürlich einiges mehr. Viel Spaß, bis 18 Uhr wünsche ich.

0: Musik von John Mayer, Your Body is a Wonderland. Kurz nach vier am Dienstag, 28. Juli, und heute hat ja unsere Kollegin, die Lisa Bitberger, Geburtstag. Auch von mir an dieser Stelle alles, alles Liebe, einen schönen Geburtstag, lass es dir gut gehen heute. Und wie immer bekommt bei uns das Geburtstagskind natürlich einen gewissen Rahmen. Und auch die Lisa kann heute ja einige Plattenwünsche loswerden. Wir spielen Musik von Gruppen, die ihr besonders am Herzen liegen.
1: Bei Radio Holiday hat es ja schon einmal Lisa gegeben für mir, und zwar die Lisa Lahner. Und diese hat angefangen, Schauspiel zu machen, sie tut aber auch Musik machen. Sie kommt aus dem Arendal, ist eine Singer-Songwriterin, und heute würde ich mir gerne von ihr auch Musik wünschen. Ich finde nämlich richtig schön, was sie macht. Ich finde es richtig cool, was sie macht. Ich habe auch gedacht, letzte Woche ihren ersten Live-Auftritt zeichnen mit ihrem Solo-Programm, und zwar in Ufa. Und deswegen wünsche ich mir ihre ganz, ganz neue Single, nämlich diese ist auch ganz frisch erst erschienen. I Like It Here von Lisa Lahner auf Radio Holiday.

Der Women's Run in Brixen hat sich in den letzten Jahren zu einem gesellschaftlichen Frauen-Event etabliert. 1500 Frauen werden bei der heurigen Ausgabe am 28. August erwartet. Mehr darüber hier in Kürze. Wir sprechen dieses Event genauer an.

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1: Guten Nachmittag aus der Landesverkehrsmeldezentrale. Brenner Autobahn in Richtung Süden zwischen Klausen und Bozen noch 2 Kilometer Stau an einem Unfall. Und auf der Finchgauer Staatsstraße zwischen Voss und Döll Stau in beiden Richtungen wegen des defekten LKWs. Gute Fahrt!
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3: Der Women's Run hat sich in den letzten Jahren zu einem gesellschaftlichen Frauen-Event etabliert. 1500 Frauen werden bei der heurigen Ausgabe am 28. August in Brixen an den Start gehen. Die Teilnahmeplätze waren nach weniger als 5 Stunden vergeben. Der Lauf ohne Zeitnehmung und ohne Startnummern zeigt Gemeinschaft, Kraft, Einigkeit und Stärke und wird für Frauen in Not gelaufen. Das Organisationskomitee des Solidaritätslaufes hat sich für heuer etwas Besonderes einfallen lassen. Gemeinsam mit dem Südtiroler Künstlerbund wurde der Walle Award ins Leben gerufen, ein Preis für Zusammenhalt, Sichtbarkeit und kontinuierlicher Einsatz für Frauensolidarität in Südtirol. Mehr dazu von Evi Hilpold vom OK-Team vom Women's Run in Brixen.
4: Heuer wird im Rahmen des Women's Run Brixen erstmals der Walle Award vergeben. Der Walle Award ist ein Preis, der an eine Person übergeben wird, die sich auf besondere Art und Weise für Frauen, Gleichberechtigung und Empowerment einsetzt. Er ist entstanden in Zusammenarbeit mit dem Südtiroler Künstlerbund und dem Frauengesundheitszentrum La Medica.
3: Wie ist denn die Idee, dieses Awards ins Leben zu rufen, entstanden?
4: Vale besteht für Angelo Di Valeria. Diesen gab es ja bereits seit einigen Jahren in Gedenken an die 2012 verstorbene Leichtathletin Valeria Todeschi. Heuer wird dieser Angelo Di Valeria etwas abgewandelt. Zum einen im Namen. Vale ist ja immer noch eine liebevolle, subtile Anspielung auf Valeria, bedeutet aber auch Ogni Donna Vale, also jede Frau ist wertvoll. Er steht eben für Stärke, Einzigartigkeit, Mut und Selbstbewusstsein und ist aus diesem Grund auch in Zusammenarbeit mit dem Südtiroler Künstlerbund und dem Frauengesundheitszentrum La Medica entstanden. Der Südtiroler Künstlerbund hat die Trophäe für den Walle Award ausgeschrieben. Gewonnen hat ihn Indra Moroder, eine Grödner Künstlerin, die diese Trophäe auf besondere Art und Weise interpretiert hat. Sie wird ein Bouquet erstellen, das nicht aus Blumen, sondern aus Händen besteht. Hände, die ineinander greifen und eben auf die Stärke und die Gemeinschaft der Frauen hinweisen soll. Diese Trophäe von Indra Moroder wird dann am Freitag, 28.08., kurz vor dem Startschuss des 14. Women's Run Brixen übergeben, und zwar um 17.30 Uhr, wenn es am Domplatz dann losgeht.
3: Und weiß man schon, wer den Award bekommen wird?
4: Die Person, die den Walle Award gewinnt, muss noch auserkoren werden. Derzeit laufen noch die Nominierungen und Bewerbungen. Jede Privatperson, jedes Unternehmen, jeder Verein, jeder Verband kann eine Person nominieren, die sich in den folgenden Bereichen besonders einsetzt. Zum Beispiel Engagement für Frauenrechte und Chancengleichheit, Empowerment von Frauen, Engagement für Familien, Engagement für ein gewaltfreies Leben für Frauen im Sport, aber auch für Frauen in der Kultur. Personen, die sich in diesen Bereichen engagieren, können nominiert werden oder sich eben auch selbst nominieren. Das Formular für die Nominierung gibt es auf womensrun.it, kann dort heruntergeladen und ausgefüllt werden und muss dann innerhalb 31. Juli per Mail zurückgesendet werden. Eine 6-köpfige Jury wird dann aus diesen Nominierungen und Bewerbungen auswählen und die Person auserkoren, die diesen ersten Walle Award übergeben bekommt. Die Bewerbungskriterien sowie alle weiteren Informationen zum Walle Award findet man auf der Homepage womensrun.it. Wir freuen uns sehr auf alle Teilnehmerinnen natürlich, aber auch auf alle Nominierungen und Bewerbungen, und besonders freuen wir uns natürlich dann auf die Person, die diesen ersten Walle Award, diese Trophäe von Indra Moroder in den Händen halten wird. Dieser Preis ist einzigartig in Südtirol und steht eben für diese Gemeinschaft, für diese Stärke und soll Menschen in den Vordergrund und ins Rampenlicht rücken, die sich bereits seit vielen Jahren für die Frauen und Frauenrechte einsetzen. Deshalb ist dieser Walle Award aus unserer Sicht etwas ganz Besonderes, und wir freuen uns sehr, dass dieser in Zusammenarbeit mit dem Südtiroler Künstlerbund und dem Frauengesundheitszentrum La Medica entstanden ist.
3: Ein Preis, der Personen würdigt, die sich in besonderer Weise für Frauen, Gleichberechtigung und gesellschaftlichen Fortschritt einsetzen. Der Walle Award, er soll Engagement sichtbar machen, inspirieren und neue Vorbilder schaffen.
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Das ist Radio Holiday, 16.30 Uhr, 4:30, wie es momentan auf den Straßen Südtirols aussieht. Das erfahren Sie jetzt.

Eine Band aus Südtirol, die ich mir heute auch zum Geburtstag wünschen darf, das hat sich eigentlich schon vor ziemlich langer Zeit in unserer Herzen gesungen, beziehungsweise hat einen Raketenstart hingelegt. Die Fratellis Donati aus Seis, die sind mit der Rakete gestartet, also mit der Single, haben noch Die Sonne veröffentlicht, Ich nehme dich mit, und einer von meiner Lieblingssongs ist einfach Albene Pommes und Pizza. Es geht ums Ausgehen und danach heimkommen, und eigentlich will man lama Pommes und Pizza essen. Die Texte sind auch voll humorvoll, die Musik macht Spaß, eben auch live zu sehen, mit zu tanzen. Und an der Stelle vielleicht auch der kleine Aufruf, sehr Bands, die auch aus Südtirol eben kommen und die sich wollen vielleicht groß machen, die wollen erfolgreich sein, die brauchen allem ein bisschen Unterstützung. Und sehr nicht nur dadurch, dass man sie hört, sondern natürlich auch, dass man vor Ort auf Live-Auftritten vorbeischaut. Und Bands, Musikerinnen und Musiker, wie die Fratellis Donati, was wir jetzt gleich hören werden, aber auch ganz viele andere, die wir heute schon gehört haben, die sind leben bei der finanziellen Unterstützung auch für die Fans. Wenn man zum Beispiel ein Shirt kauft, ein paar Socken, ein Cappy, also Merch von ihnen kauft, das sind auch voll coole Sachen, weil die Leute machen sich ja ganz viele Gedanken dazu. Na, kann man ihnen helfen und sie eben unterstützen auf ihrer musikalischen Reise. Jetzt aber die Fratellis Donati für mich zum Geburtstag mit Pommes und Pizza.

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Mittlerweile 16.46 Uhr. In 4 Minuten gibt es hier bei uns die Nachrichten. Wir hören uns dann anschließend an die Nachrichten wieder. Bleiben Sie dran.

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3: Betrugsversuch an Seniorin in Gröden aufgeklärt. Nach Anschlag auf Berliner CSD Bekennervideo gefunden. Und mit viel Sonnenschein geht es weiter. Ich bin Marlies Winkler. Schönen Nachmittag.
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3: Wieder ist ein dreister Fall von Betrug an einer Seniorin aufgeflogen, dieses Mal in Gröden. Ein Mann soll vor 10 Tagen eine ältere Frau angerufen und sich als Karabinieri-Beamter ausgegeben haben. Er soll die Seniorin dazu gebracht haben, einem Komplizen Schmuck und Wertgegenstände zu geben. Der Seniorin kam das irgendwann komisch vor, also hat sie sich bei den richtigen Karabinieri gemeldet. Die konnten die Täter auf ihrer Flucht in Richtung Neapel stoppen, auch dank des Nachbarn, der sich das Nummernschild am Auto der Täter gemerkt hatte. Die beiden wurden angezeigt. Es handelt sich um einen Mann aus Caserta und eine Frau aus Polen. Unter dem Motto Hunger macht keine Ferien startet die Caritas auch heuer wieder ihre Spendenkampagne für arme Regionen in Afrika. Heuer liegt der Fokus auf Bildung und auf die Versorgung mit Trinkwasser. Das sagt die Leiterin der internationalen Zusammenarbeit der Caritas, Sandra Donofrio. Sie hat sich die Projekte in Kenia selbst angeschaut.
4: Die meisten unserer Projekte sind eigentlich wirklich ganz, ganz einfach. Also es geht um Brunnen, es geht um Wassertanks, die Regenwasser einfangen und dieses wird dann zu Trinkwasser aufbereitet. Es geht um Schulmahlzeiten, damit die Kinder überhaupt in die Schule gehen. Und dann gibt es auch noch einige Projekte, die etwas, sagen wir, vielleicht fortschrittlicher sind. Und zum Beispiel geht es da um eine ökologische Kläranlage in Äthiopien, die hilft auch konkret.
3: Sauberes Wasser und Schulbildung seien zwei Grundpfeiler, damit sich eine Gesellschaft weiterentwickelt, sagt Donofrio. Genau das wolle man mit den Projekten erreichen. Wir schauen nach Berlin. Dort hat die Polizei nach dem Anschlag auf den CSD auf dem Handy des Täters nun ein Bekennervideo gefunden. In den Aufnahmen ist unter anderem zu sehen, wie der Täter der Terrororganisation IS seine Treue schwört. Er spricht dabei auf Arabisch und zeigt sich verhüllt. Der Täter ist am Samstag mit einem Auto in die Menschenmenge beim Berliner Tiergarten gefahren. Dabei wurde eine Frau getötet und Dutzende Menschen verletzt. Am Sonntag ist der Täter dann von der Polizei in Berlin erschossen worden, weil er versucht hatte, auf die Beamten loszugehen. In Japan hat es ein schweres Erdbeben gegeben. Dabei sind mehrere Menschen getötet worden, mindestens 50 weitere sind mit Verletzungen ins Krankenhaus gebracht worden. Das Beben hat die Decke eines Einkaufszentrums zum Einsturz gebracht. Wie viele Todesopfer es gibt, ist noch nicht bekannt. Immer mehr Urlauber flüchten vor der Hitze in die Berge. Eine aktuelle Studie aus Italien zeigt, dass im Sommer immer mehr Menschen ihren Urlaub in den Alpen verbringen, weil es dort ein bisschen kühler ist als in den Städten oder am Meer. Mehr Touristen heißt aber auch mehr Menschen, die nicht wissen, wie man sich am Berg richtig benimmt. Silvia Ria aus Kastelruth hat sogar ein Buch über Knigge am Berg geschrieben und sie beobachtet immer öfter Urlauber, die sich gar nicht auskennen.
5: Wir haben ja viele so schmale Wegelände, durch die Wiesen gehen. Und wir gehen zusammen, wir lernen das klar wie für Kind auf, wir gehen zusammen einfach hintereinander. Man tut das nicht. Da kommen sie zu viert nebeneinander, rechts ein Hund, links ein Hund und eine ganze breite Front, die durch der Wiese trampelt. Da habe ich mir oft schon gedacht, ja Leute, seht es nicht, denkt es nicht.
3: Aber auch einige Einheimische könnten noch dazulernen, sagt Silvia Ria. Etwa, dass es am Berg zum guten Ton gehört, andere Wanderer freundlich zu grüßen. Ja, und eine Wanderung bietet sich auch morgen Vormittag an. Alle Details zum Wetter hören Sie gleich.
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3: Ja, mit teils heißen Temperaturen geht es in den Feierabend. Gerade messen wir in Brixen etwa 33 Grad, 34 sind es in Meran und in Auer und 32 Grad messen wir in Sterzing. Auch morgen gibt es viel Sonne, nur in der Früh gibt es stellenweise ein paar Hochnebel, dann ganz viel Sonnenschein und am Nachmittag kann hier und da ein Gewitter entstehen. Morgen gibt es dann Höchstwerte von 30 bis 34 Grad.
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10: Die Landesverkehrsmeldezentrale mit Silke Andres. Hallo. Brenner Autobahn Richtung Süden zwischen Klausen und Bozenort 2 Kilometer Stau nach einem Unfall. Auf der Brenner Staatsstraße im Bereich der Kreuzung mit der Landesstraße Vilnius wird gearbeitet. Zurzeit staut sie sich vor allem in Richtung Bozen. Auf der Schnellstraße Mebo ist in Richtung Bozen die Ausfahrtsrampe Bozen Industriezone noch bis 18 Uhr wegen Asphaltierungsarbeiten gesperrt. Weiterhin gute Fahrt!

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2: Willkommen zurück zur zweiten Sendestunde Holiday Inn am Dienstagnachmittag, der 28. Juli. Gleich reden wir über das Millwood Festival, das im Mühlwald dieses Wochenende stattfindet. Außerdem hat unsere Kollegin, die Lisa Bibberger, heute Geburtstag. Sie haben es sicherlich schon mitbekommen. Und da hat es bei uns eine Tradition, dass sich das Geburtstagskind immer wieder ein paar Plattenwünsche erfüllen kann von Lieblingsgruppen. Und das machen wir heute natürlich auch gerne bei der Lisa. Nochmals alles, alles Gute zum Geburtstag, Lisa.
3: Danke, danke, danke für die ganzen Geburtstagsglückwünsche heute für mich. Und natürlich auch ganz, ganz fest danke für die ganzen erfüllten Musikwünsche. Ich habe mir heute ja eigentlich La Musik aus Südtirol gewünscht. Das ist so eine Herzenssache von mir. Und abschließend darf ich deswegen auch nochmal mit einem Singer-Songwriter aus Südtirol. Den habe ich persönlich für mich heuer erst entdeckt. Und der hat dann auch gleich einen richtigen Sommerhit außen gehaut, nämlich How Wonderful. Der BBNOB, Benjamin Oberhofer, kommt aus Meran und in seinem wünsche ich mir jetzt zum Abschluss heute noch als meinen Musikwunsch. Und an der Stelle vielleicht darf ich auch einfach einladen. Er kommt nämlich nächste Woche nach Bruneck und zwar spielt er in Ufer BBNOB als Singer-Songwriter, als Support für die Bita, ebenfalls Singer-Songwriterin. Sie kommt aus dem Unterland, aus Südtirol und sie steht nächste Woche in der Ufer-Arena in Bruneck auf der Bühne ab 20.30 Uhr. Dahin also herzlich die Einladung und jetzt eine abschließend noch vielen, vielen Dank und es gibt BBNOB Musikhaus Südtirol, How Wonderful. So fühle ich mich heute auf jeden Fall.

wie versprochen, Musik gibt es heute aus Südtirol, wenn ich mir schon was wünschen darf. Und einer von den Südtiroler Singer-Songwriter schlechthin, glaube ich, in selben lieben wir und kennen wir alle, in Max von Milland. Heute gibt es auch wieder ein Konzert von ihm in Döbler im November, auf das sind wir schon ganz, ganz fest frei und wollen natürlich auch alle einladen, dort mit dabei zu sein. Da gibt es dann auch jetzt demnächst noch ein bisschen eine kleine Überraschung da auf Radio Holiday, aber mehr dazu in Kürze. Max von Milland, Mundart, Sänger und Songwriter aus Südtirol, ist aber mittlerweile in München stationiert, aber natürlich allem wieder sehr, sehr heimatverbunden. Und es gibt so, so viele schöne Songs von ihm. Aber ein Song, der ist mir ganz fest in Erinnerung geblieben, weil er letztes Jahr bei uns beim Weihnachtsradio auf dem Gillenplatz in Bruneck gespielt hat. Und zwar, wenn ich kann, ich darf's dir sagen. Sie hat es einmal live bei uns im Radio gegeben und jetzt gibt's auch auf Radio Holiday Max von Milland zu hören.

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1: Klein, aber fein, das Millwood Festival bringt Musik, gute Stimmung und Festival-Flair mitten ins Tal. Doch was macht dieses besondere Festival aus und wie viel Arbeit steckt hinter der Organisation? Darüber sprechen wir jetzt mit Kevin von Krumas Events, dem Organisator des Millwood Festivals.
2: Hallo, grüß dich.
1: Millwood bringt Festivalstimmung mitten ins Arntal. Welche Idee steckt hinter dem Festival und was soll man spüren, sobald man das Gelände betritt?
2: Also beim Millwood Festival sagen wir, dass wenn man bei der Tiere reingeht, dass das einfach alles eine geile Umgebung ist. Wir schauen mega auf die Bühne, dass das einfach richtig eine mega Bühnenshow wird und dass alles so cool ist mit Spielen auf dem Festival und so weiter.
1: 5 Bands, 10 DJs und eine große Mainstage.
2: Genau, ja. Wir haben das auch ein bisschen mehr auf die ältere Generation geschaut, sage ich einmal. Durch das, dass man DJ Double die erhoben in Zufällig und so weiter. In Freitag sowieso mit Live-Bands, Rockbands, Party-Bands. Und ja, genau.
1: Nach welchen Kriterien habt ihr das Programm zusammengestellt?
2: Also das Programm haben wir hauptsächlich zusammengestellt aus Bands und DJs, die was ins und ins Umfeld zurückgesagt haben. Wir sind jetzt nicht auf die ersten DJs oder Bands gegangen, sondern einfach auf die, was eine coole Stimmung reinbringen, wie zum Beispiel die Jungböhmische Bichl, was eine coole Stimmung aufs Festival bringen und wo die Leute nachher Hits haben.
1: Ein Festival im Toll zu organisieren klingt zwar romantisch, ist aber vermutlich eine logistische Herausforderung, oder?
2: Ja, genau. Also es ist schon viel Planung, auch generell hinter dem Festival. Ist oft viel mehr, wie man leider so sieht, zwischen Sachen, was speziell sind, wie zum Beispiel letztes Jahr, wo wir mit dem 72 Tonnen schweren Visa Autokran in DJ mittelgeschnitte Leute in der Kip haben. Und ja, es ist viel Planung dahinter.
1: Wie viele Leute sind denn im OK-Team?
2: Also wir sind insgesamt 3 Kollegen, was das Millwood Festival organisieren und bis zum Schluss, also wir haben zum Glück eine Familie, was uns ganz viel hilft und unterstützt, Familie und Freunde und Kollegen, und bis zum Schluss sind um die 30 Leute, was beim Millwood Festival mitwirken.
1: Stell dir vor, es ist spät am Abend, die Musik läuft und das ganze Tal feiert gemeinsam. Worauf freust du dich ganz persönlich?
2: Ja, also das Jahr freue ich mich wieder hauptsächlich auf die Zeremonie in Samstag Mitternacht. Da schauen wir mal, wie was Spezielles zu machen. Wie heute zum Beispiel haben wir mit einem DJ von Deutschland ein paar coole Lieder, ein paar coole Texte zusammengestellt und haben auf unserer Bühne Lasershow, Feuershow mit Licht und so weiter.
1: Dann kurz nochmal die Fakten. Das Millwood Festival findet an diesem Wochenende, 31. Juli und 1. August statt.
2: Genau, also wir haben einen großen Parkplatz, direkt neben dem Festivalgelände. Wir haben ein gratis, also das könnt alle campen. Freitag und Samstag. Wir haben 5 Bands, wir haben 10 DJs und eine richtig coole Bühne mit Megashow dazu.
1: Kevin von Krumas Events, danke für die Infos und natürlich alles Gute und viel Erfolg.

Noch so eine All-Time-Favorite-Band von mir sind The Fever Week. Die gibt es auch schon seit Anfang an auf Radio Holiday zu hören. Die haben vor 2 Jahren angefangen, Musik zu veröffentlichen. Das sind einmal der Simon Feichter, der Simon Klings, Eis, Gregor Moser und ganz frisch mit dabei am Bass ist eine Emily Williams. Richtig international wert. Sie kommt nämlich aus Colorado, aus den USA. Trotzdem Musik aus Südtirol, Musik aus Nordtirol und eben mit USA-Einfluss. Sie wohnt allerdings auch schon ziemlich lange in Südtirol. Und The Fever Week, die Sam haben eigentlich auch erst ziemlich frisch eine neue Single veröffentlicht. Und die heißt Really Don't Care. Die macht unmöglich Spaß, wenn man bei ihren Live-Auftritten mit dabei ist. Und die wünscht ihr mir jetzt auf Radio Holiday.

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1: Hoher Luftdruck und sehr warme Luftmassen waren heute in Südtirol wetterbestimmend. Im ganzen Land war die Sonne zu sehen, der Himmel war oft ungetrübt. Am Nachmittag bildeten sich über den Bergen höchstens ein paar flache Quellwolken. Temperaturtechnisch haben wir von 30 Grad in Sterzing bis 35 Grad in Bozen gemessen. Der Meteorologe im Südtiroler Wetterdienst, Philipp Tartarotti, sagt uns, wie sich das Wetter morgen entwickelt.
2: Ja, auch da bleibt es hochsommerlich. Die Temperaturen steigen weiter an. Allerdings nimmt auch die Gewitterneigung etwas zu. Der morgige Mittwoch beginnt zunächst mit Hochnebelfeldern, danach scheint verbreitet die Sonne, bevor sich im Laufe des Nachmittags gebietsweise Gewitter entwickeln. Am Donnerstag ist es ganztags stabil, am Freitag und auch am Wochenende gibt es Sonne und später wieder ein paar Hitzegewitter.
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4: Die Landesverkehrsmeldezentrale mit Silke Andres. Hallo. Brenner Autobahn Richtung Süden zwischen Klausen und Bozen noch 2 Kilometer Stau nach einem Unfall. Auf der Brenner Staatsstraße im Bereich der Kreuzung mit der Landesstraße Vilnius. Wirke arbeitet, zurzeit staut sie sich vor allem in Richtung Bozen. Auf der Schnellstraße Mebo ist in Richtung Bozen die Ausfahrtsrampe Bozen Industriezone noch bis 18 Uhr wegen Asphaltierungsarbeiten gesperrt. Weiterhin gute Fahrt.

Wenn ich mir Heinz im Geburtstag schon einmal etwas wünschen darf und seine Musik natürlich bei uns auf Radio Holiday, nachher steht glaube ich ganz außer Frage, dass das Musik aus Südtirol sein wird, so eine von meinen kleinen Leidenschaften. Und ich starte gerne mit einem von meinen All-Time-Favorites, so einer von den ersten Bands, die ich eigentlich kennengelernt habe, weil ich angefangen habe, beim Radio zu arbeiten, und zwar die Sins 11. Klaus Stecher, Philipp Treuer, Federico Graf und der Simon Gamper. Und Sam gibt es einen Single, der hat es bei uns aktuell auch in die Hitparade geschafft. Der ist sehr viel gespielt worden und den wünsche ich mir heute zu meinem Geburtstag für eine von meinen absoluten Lieblingsbands, nämlich O'Lara für Sins 11.

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Mittlerweile 17.45 Uhr, 17:45, 17:45 am Dienstag. In 5 Minuten gibt es hier bei uns die News. Ich darf mich damit verabschieden, wünsche einen feinen, gemütlichen Dienstag, Feierabend. Bis zum Donnerstag, da hören wir uns wieder. Mein Name Alex Daritz. Machen Sie es gut.

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3: Mehrere Feuerwehren zu Brand von Mülldeponie in Leifers ausgerückt. Wieder ist ein Betrugsversuch an einer Seniorin aufgeflogen. Und viel Sonne gibt es auch morgen wieder. Ich bin Marlies Winkler, guten Abend.
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3: Mehrere Feuerwehren rücken geradeaus zu einem Brand in einer Mülldeponie von Leifers. Große schwarze Rauchwolken sind weit umzusehen bis nach Bozen und in die umliegenden Gemeinden. Im Einsatz stehen derzeit die Feuerwehren von Leifers und Pfatten und derzeit kommen immer mehr Feuerwehren zur Verstärkung dazu. Die Dolomitenpässe müssen für alle Ladiner offen bleiben, das fordert der Dachverband der Ladiner. Anlass sind die geplanten Verkehrsbeschränkungen am Grödner Joch. Dort sollen in der Hochsaison nur noch Grödner und Gardertaler Berufstätige und Gäste der wenigen Hotels vor Ort uneingeschränkt über das Joch fahren dürfen. Die Zahl der Besucher wird stark begrenzt und sie müssen vorher reservieren. Diese geplante Regelung schließe allerdings einige Ladiner aus, und zwar die der Gemeinden Fassa im Trentino und die aus Buchenstein und Cortina d'Ampezzo. Wenn die Bewegungsfreiheit über die Pässe eingeschränkt wird, würde das die Ladiner spalten, warnt der Dachverband. Und wir bleiben in Gröden. Dort ist ein dreister Fall von Betrug an einer Seniorin aufgeflogen. Ein Mann hat sich am Telefon als Carabinieri-Beamter ausgegeben. Er soll die Seniorin dazu gebracht haben, einem Komplizen Schmuck und Wertgegenstände zu geben. Der Seniorin kam das irgendwann komisch vor, also hat sie sich bei den richtigen Carabinieri gemeldet. Die konnten die Täter dann auf ihrer Flucht Richtung Neapel stoppen. Lokalpolitiker, die sich mit Rechtsextremen treffen, das sorgt nicht nur bei uns, sondern auch bei unseren Nachbarn in Nordtirol für viel Kritik. Bei uns war es ja zuletzt Melanie Meyer, die Jugendsprecherin der Südtiroler Freiheit, die mit ihrer Reise nach Schnellroda in Ostdeutschland für Aufregung gesorgt hat. Auch den Innsbrucker FPÖ-Politiker Fabian Walch hat es Mitte Juli dorthin verschlagen. Beide sagen, es sei eine Privatreise gewesen. In Nordtirol fordern nun einige Parteien den Rücktritt von Fabian Walch. Immer mehr Touristen kommen zu uns in die Berge, gerade jetzt, wenn es im Tal so heiß ist. Aber nicht alle benehmen sich angemessen. Der Wirt der Oberkasser Alm, Stefan Burger, beobachtet das immer wieder. Viele, die in der Nähe der Alm zelten, nehmen den eigenen Müll nicht mit oder wollen ihn in der Almhütte lassen. Andere Wanderer wiederum haben keine Geduld, wenn sie in der Hütte ihr Essen bestellen und es nicht sofort kommt.
4: Na, fragen Sie nach, sie haben Knödelsuppe bestellt, wenn der kommt, dann sagt man halt Alm, ja, es ist ein bisschen viel zu tun. Aber dann sage ich halt oft einmal, wir haben ein schönes Wetter, es ist ab Urlaub und kein Stress ein bisschen. Der Tal nehmen es mit Humor und der Tal werden halt sehr, aber wir müssen es halt so ein bisschen mit den lachenden Augen nehmen, aber halt, dann muss man schon oft einmal Augen zudrücken und nicht sagen.
3: Auch die allgemeinen Benimmregeln am Berg kennen einige Urlauber nicht, sagt der Hüttenwirt. Etwa, dass man Hundehäufchen nicht liegen lässt oder Abstand von Weidetieren hält. Ja, und viel Sonne gibt es auch morgen wieder. Alle Details zum Wetter hören Sie gleich.
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3: Ja, mit viel Sonnenschein geht es in Richtung Abend und die Sonne hat auch ordentlich aufgewärmt. Vielerorts hat es auch jetzt noch über 30 Grad. Morgen starten wir dann mit etwas Hochnebel in den Tag, der lockert aber bald auf und es gibt wieder sonniges Wetter. Dazu Höchstwerte von 30 bis 34 Grad.
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2: Die Landesverkehrsmeldezentrale mit Silke Andres. Hallo. Brenner Autobahn Richtung Süden zwischen Klausen und Bozenort 2 Kilometer Stau nach einem Unfall. Auf der Brenner Staatsstraße im Bereich der Kreuzung mit der Landesstraße Vilnius wird gearbeitet. Zurzeit staut sie sich vor allem in Richtung Bozen. Auf der Schnellstraße Mebo ist in Richtung Bozen die Ausfahrtsrampe Bozen Industriezone noch bis 18 Uhr wegen Asphaltierungsarbeiten gesperrt. Weiterhin gute Fahrt.
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10: Guten Abend aus der Landesverkehrsmeldezentrale, ich bin Manuel Scutellaro. Auf der Brenner Autobahn zwischen Bozen Süd und Neumarkt kommt es zu Sichteinschränkungen nach einem Großbrand im Bereich der Mülldeponie Fritziau. Fahren Sie besonders vorsichtig. Auf der Finchgauer Staatsstraße bei Goldrain kommt es zu Behinderungen in Fahrtrichtung Meran nach einem Unfall. Auf der Brenner Staatsstraße im Bereich der Vilnösser Haltestelle staut es vor allem in Richtung Süden wegen Richtung eines Kreisverkehrs. Und wegen Überlastung stockt es in Bozen auf den Ein- und Ausfahrten, in Grödental auswärts bei St. Ulrich und auf der Pustertaler Staatsstraße bei den Ortsdurchfahrten Kienz und Percha. Kommen Sie gut und vor allem sicher ans Ziel.

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1: Die Stellengesuche. Ein Mann sucht Arbeit als Tutorfahrer im Raum Bruneck-Arental. Ein Frühstückskoch mit Erfahrung sucht Arbeit eventuell auch in anderen Positionen. Ein Masterabsolvent der Universität Bruneck sucht eine Stelle im Tourismussektor, perfekt Italienisch, Französisch und Englischkenntnisse, Deutschkenntnisse im Aufbau. Die Kontaktdaten finden Sie bei uns auf der Homepage unter www.radioholiday.it. Die Stellenangebote. Die Lana Franz GmbH in St. Lorenzen sucht zum sofortigen Eintritt eine Mithilfe im Büro und Verwaltung. Du liebst Ordnung und hast gerne die Übersicht? Dann bewirb dich jetzt per E-Mail an info@lana.it. Die Firma Weidlaner Metallbau aus Innichen sucht Schlosser, Hilfsarbeiter und Schweißer zum sofortigen Eintritt oder nach Vereinbarung. Geboten wird eine abwechslungsreiche Arbeit zur gute leistungsgerechte Entlohnung. Infos unter info@weidlanermetallbau.it. Vitralux in Bruneck sucht Techniker, Projektleiter, Mitarbeiter für Produktion und Magazin sowie Monteure. Interesse? Dann ruf an oder schreibe an personal@vitralux.com. Für das kommende Schuljahr wird Unterstützung für die Schulausspeisung in Innichen gesucht. Arbeitszeiten Dienstag und Donnerstag an Schultagen über die Mittagszeit, Aufgabenvorbereitung des Speisesaals, Mithilfe bei der Essensausgabe und beim Abspülen, Reinigung der Räumlichkeiten. Infos telefonisch. Die Zahnarztpraxis Dolomiti Dentalklinik sucht zum sofortigen Eintritt einen Zahnarztassistenten, Assistentin für Bruneck. Interessierte melden sich gerne telefonisch oder per E-Mail bruneck@dolomitidentalklinik.it. Du suchst einen ruhigen Nebenjob? SDS Security sucht engagierte Nachtportiere für den Raum Bruneck und Umgebung.

0: Zu den Aufgaben gehören die persönliche Kundenberatung, die Betreuung eines fixen Kundenstamms sowie der Verkauf von Smartphones, Tablets und Zubehör. Technisches Know-how ist von Vorteil, aber keine Voraussetzung. Jetzt bewerben unter info@radiomayer.com. Baumgartner und Partner in Bruneck sucht einen Mitarbeiter, Mitarbeiterin für die Abteilung Löhne und Gehälter. Gesucht wird eine zuverlässige Persönlichkeit mit kaufmännischer Ausbildung, ersten Berufserfahrungen sowie sehr guten Deutsch- und Italienischkenntnissen. Das Aufgabengebiet umfasst die Lohnabrechnung, Steuererklärungen und die arbeitsrechtliche Betreuung von Kunden. Geboten werden ein abwechslungsreicher Arbeitsplatz, Entwicklungsmöglichkeiten sowie Teilzeit und flexible Arbeitszeiten. Bewerbungen bitte an job@baumgartner.dax.
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2: 10 vor 7.
3: Nach Teileinsturzgericht, Ausweichquartiere stehen fest. Brand in Mülldeponie von Pfatten, Löscharbeiten laufen. Und morgen gibt's wieder viel Sonne und einzelne Gewitter. Ich bin Marlies Winkler, schönen Dienstagabend.
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3: Nach dem Teileinsturz des Bozner Gerichtsgebäudes steht nun fest, wo die Angestellten übergangsmäßig unterkommen werden. Und zwar sind es zwei unterschiedliche Gebäude. Die Angestellten des Gerichts ziehen in die Südtiroler Straße neben die Handelskammer. Vermieter ist das Unternehmen Fruit Service. Und die Mitarbeiter der Staatsanwaltschaft kommen in das Eckhaus in der Rittnerstraße, vermietet vom Raiffeisenverband. Die Mitarbeiter werden mindestens für 5 Jahre dort bleiben. Der Umzug soll im August über die Bühne gehen, sagte heute Oberstaatsanwalt Bisignano. Es brennt in der Mülldeponie Fritziau in Pfatten. Betroffen ist der Hausmüll. Ein Übergreifen der Flammen auf problematischere Materialien konnte verhindert werden. Der Brand wurde mittlerweile einigermaßen eingedämmt. Große, meterhohe schwarze Rauchwolken sind über Pfatten aufgestiegen. Sichtbar waren sie bis nach Bozen und in die umliegenden Gemeinden. Der Alarm ist am späten Nachmittag um kurz vor 5:30 eingegangen. Die Berufsfeuerwehr und mehrere freiwillige Feuerwehren sind im Einsatz, darunter Pfatten, Leifers und Kries. Lokalpolitiker, die sich mit Rechtsextremen treffen, das sorgt nicht nur bei uns, sondern auch bei unseren Nachbarn in Nordtirol für viel Kritik. Bei uns war es ja zuletzt Melanie Meyer, die Jugendsprecherin der Südtiroler Freiheit, die mit ihrer Reise nach Schnellroda in Ostdeutschland für Aufregung gesorgt hat. Auch den Innsbrucker FPÖ-Politiker Fabian Walch hat es Mitte Juli dorthin verschlagen. Beide sagen, es sei eine Privatreise gewesen. Genau zu diesem Zeitpunkt fand in Schnellroda das sogenannte Sommerfest statt. Das gilt als wichtiger Treffpunkt von Rechtsextremen. Unter anderem war auch der bekannte Rechtsextremist Martin Sellner dabei. In Nordtirol fordern nun einige den Rücktritt von Fabian Walch. Die Dolomitenpässe müssen für alle Ladiner offen bleiben. Das fordert der Dachverband der Ladiner. Anlass sind die geplanten Verkehrsbeschränkungen am Grödner Joch. Dort sollen in der Hochsaison nur noch Grödner und Gardataler, Berufstätige und der Gäste der wenigen Hotels vor Ort uneingeschränkt über das Joch fahren dürfen. Diese geplante Regelung schließe allerdings einige Ladiner aus, und zwar die der Gemeinden Fassa im Trentino und die aus Buchenstein und Cortina d'Ampezzo im Belluno. Wenn die Bewegungsfreiheit über die Pässe eingeschränkt wird, würde das die Ladiner weiter spalten, warnt der Dachverband. Die ladinische Schule und Kultur muss weiter gefördert werden. Das sagt der zuständige Landesrat Daniel Alfreider. Er hat heute Bilanz gezogen über die erste Hälfte der Legislaturperiode. Die ladinische Bildung stehe gut da und der Fokus soll auch weiterhin auf den Sprachen liegen, sagt Landesrat Alfreider.
5: Wir haben kleine Schulen in den ladinischen Tälern und gerade diese möchten wir sehr stark unterstützen, vor allem auf diese mehrsprachige Schule im Sinne einer paritätischen Schule, wo jede Sprache den gleichen Wert hat.
3: An ladinischen Schulen gibt es weniger Schüler. In den letzten 10 Jahren ist die Anzahl um 8% zurückgegangen. Ja, und morgen gibt es zuerst Hochnebel, dann wieder viel Sonne. Alles weitere zum Wetter hören Sie gleich.
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3: Ja, das zeigt sich auch jetzt am Abend noch von seiner besten Seite. Es gibt viel Sonne und fast einen wolkenlosen Himmel in ganz Südtirol. Schauen wir noch auf die Temperaturen. Jetzt am Abend messen wir in Wiesen noch 31 Grad, in Plattin-Passaia 27, 32 in Bertschins und in Völs 30 Grad. Morgen gibt es dann eine Mischung aus Sonne und Wolken. In der Früh gibt es einige Hochnebel, dann viel Sonnenschein und am Nachmittag entstehen dann einige Quellwolken, die dann in einigen Gewittern münden können.
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2: Guten Abend aus der Landesverkehrsmeldezentrale. Ich bin Manuel Scutellaro. Auf der Brennerautobahn zwischen Bozen Süd und Neumarkt kommt es zu Sichteinschränkungen nach einem Großbrand im Bereich der Mülldeponie Fritziau. Fahren Sie besonders vorsichtig. Auf der Finchgauer Staatsstraße bei Goldrain kommt es zu Behinderungen in Fahrtrichtung Meran nach einem Unfall. Auf der Brenner Staatsstraße im Bereich der Vielnösser Haltestelle staut es vor allem in Richtung Süden wegen Richtung eines Kreisverkehrs. Und wegen Überlastung stockt es in Bozen auf den Ein- und Ausfahrten, in Grödental auswärts bei St. Ulrich und auf der Pustertaler Staatsstraße bei den Ortsdurchfahrten Kienz und Percher. Kommen Sie gut und vor allem sicher ans Ziel.
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1: Aus der Landesverkehrsmeldezentrale begrüßt Sie Renate Stauder. Auf der Brenner Autobahn zwischen Bozen Süd und Neumarkt kommt es nach einem Brand im Bereich der Mülldeponie Fritzeau zu Sichteinschränkungen. Fahren Sie hier besonders vorsichtig. Auf der Brenner Staatsstraße im Bereich der Füllnisser Haltestelle kommt es wegen der Errichtung eines Kreisverkehrs zu Staus. Fahren Sie vorsichtig.

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1: Schönen Abend aus der Landesverkehrsmeldezentrale, wünscht Renate Stauder. Von Südtirols Hauptstraßen liegen uns zurzeit keine Störungsmeldungen vor. Gute Fahrt!

0: Achtung, Achtung!
1: Achtung, das ist eine Zivilschutzmeldung. Der Brand im Bereich der Mülldeponie Fritziau in der Gemeinde Pfatten ist unter Kontrolle und es besteht keine Gefahr mehr. Es wird Entwarnung gegeben. Es folgen keine weiteren Zivilschutzmeldungen. Attenzione, questo è un comunicato di protezione civile. 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